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1: Mit Hannes Harp, guten Morgen. Rund um Rücktrittsforderungen gegen den Wiener Wirtschaftskammerpräsidenten Walter Ruck soll heute Abend der ÖVP-Bundesparteivorstand zusammenkommen. Der Volkspartei reicht es nun offenbar, Walter Ruck soll aus der Partei ausgeschlossen werden. Ihm werden unter anderem Postenschacher und Sexismus vorgeworfen. Dashcams, also kleine Kameras in Autos oder auch auf Motorrädern montiert, können nach Unfällen wichtige Beweise liefern, etwa bei Fahrerflucht. Erlaubt sind sie in Österreich aber nur bedingt, warnen Datenschützer. Die Dashcams müssen etwa so eingestellt sein, dass sie nur den relevanten Verkehr filmen, also möglichst nach unten gerichtet. Auch wer die Aufnahmen dauerhaft speichert oder gar veröffentlicht, muss mit empfindlichen Strafen wegen Datenschutzverletzungen rechnen, sagen die Fachleute. Die Menschen in Europa können über das Design für die geplanten neuen Euro-Banknoten abstimmen. Die Europäische Zentralbank präsentiert 10 Entwürfe. Eine Online-Abstimmung läuft bis zum 21. September. Wahrscheinlich Ende des Jahres wird der EZB-Rat dann einen Vorschlag auswählen. Bis die Menschen die neuen Banknoten in Händen halten, wird aber noch einige Zeit vergehen. Nur 5 Tage nach dem WM-Finale startet der heimische Spitzenfußball mit der ersten Runde im ÖFB-Cup in die neue Saison. Zum Auftakt sind heute mit der WSG Tirol, Cup-Finalist Altach, dem WRC, der SV Ried und Sturm Graz 5 Bundesligisten im Einsatz. Vizemeister Sturm reist zum Drittligisten SV Seekirchen nach Salzburg. Die Grazer haben erst am Dienstag mit dem 4:0 Heimsieg gegen Heart of Midlothian in der Champions League-Qualifikation einen erfolgreichen Saisonstart geliefert.

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1: Das Dovefest in Elmau. Musik, Kulinarik und Unterhaltung gibt's diesen Samstag ab 11.30 Uhr am Festplatz. Zum Beispiel mit dabei die Band Die Toten Lederhosen. Oper im Kino. Diesen Sonntag übertragen die Bayreuther Festspiele die Premiere von Richard Wagners Oper Riensee aus dem Festspielhaus. Zu sehen ab 18 Uhr im Innsbrucker Metropolkino. Und Open-Air-Kino. Vom 1. bis 31. August im Innenhof vom Zeughaus in Innsbruck. Veranstaltet vom Leo-Kino und Cinematograph. Alle weiteren Infos zu den Filmen und Tickets gibt's unter www.leokino.at.
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8: Guten Morgen mit dem Tirolwetter bei Live-Radio. Lea Singer, heute Sonnenschein von früh bis spät.
9: Auf den Tiroler Berggipfeln scheint sie schon, zum Beispiel auf der Nockspitze seit circa 10 Minuten. Sonnenuntergang heute dann erst um kurz vor 9 am Abend. Jetzt ist es aber noch frisch, aktuell am Gipfel oben 4 Grad, in Innsbruck herunten 14, bis zu 28 gibt es heute maximal. Es bläst auch ein Lüftel. Die Live-Radio Wochenendvorschau zeigt, morgen wird es heiß, bis zu 33 Grad. Gewitter sind eher erst gegen Abend und in der Nacht dabei. Übermorgen Sonntag generell nass, den ganzen Tag über immer mal wieder bei maximal 25 Grad.
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8: Im Unterland steigt dieses Wochenende ein ganz spezielles Fußballturnier. Eva Hausberger.
11: In Kirchbichl findet der erste Marco Friedl Cup statt. Ein internationales Fußballturnier für U11-Mannschaften, benannt nach Lokalmatador Marco Friedl. 16 Teams sind dabei, sagt Organisator Tom Fleidl.
12: Man bringt natürlich ganz viel Nachwuchsfußball in diese Region und natürlich, weil wir in Marco Friedl durch das ein bisschen pushen, ich meine, er hat sich das jetzt absolut selber verdient, Kapitän Werder Bremen, Nationalspieler Österreichs, hat jetzt auch einen tollen Einsatz gehabt da gegen Argentinien, gegen Lionel Messi.
11: Heute Abend gibt es ein Meet and Greet, morgen und am Sonntag steigen dann die Spiele.
8: Es ist 5:05.
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13: Mit Helene Feichtenhofer. Schönen guten Morgen. Die ÖVP dürfte heute wohl den Wiener Wirtschaftskammerpräsidenten Walter Ruck aus der Partei ausschließen. Am Abend kommt der Bundesparteivorstand zusammen. Klar ist, dass damit der Druck auf Ruck steigt, der von einem Rücktritt weiter nichts wissen will, Martina Steidl.
14: Ruck werden unter anderem Postenschacher und Sexismus vorgeworfen. Dass er nicht darauf reagiert, schade der Partei, finden zumindest etliche ÖVP-Granden. Gestern hat etwa auch Salzburgs Landeshauptfrau Edtstadler seinen Rücktritt gefordert. Kanzler Stocker hat schon vor Tagen Aufklärung und Konsequenzen verlangt. Passiert ist nichts. Heute trommelt er den Bundesparteivorstand zu einer virtuellen Sitzung zusammen. Aus seiner Position als Wirtschaftskammerboss in Wien kann ihn die Partei nicht absetzen. Ein Ausschluss würde aber den Druck deutlich verstärken.
13: Die Wiener Wirtschaftskammer stärkt ihrem Chef indes weiter den Rücken und spricht von einer Kampagne gegen ihren Obmann. Dieser hüllt sich nach wie vor in Schweigen. Wegen der großen Waldbrände hat Spaniens Regierung nun den Notstand nationaler Tragweite ausgerufen. Damit können mehr Mittel im Kampf gegen die Feuer freigemacht werden. In den vergangenen Tagen sind in Spanien zahlreiche Brände ausgebrochen. Große Sorgen macht aktuell vor allem ein Feuer außer Kontrolle westlich von Madrid. In Spanien sind heuer schon 125.000 Hektar Land durch Waldbrände verbrannt. US-Präsident Donald Trump droht wieder einmal mit 9 Zöllen gegen 60 Handelspartner. Auch Produkte aus der EU sind darunter. Die 9 Zölle von 10 bis 12,5% sollen ab 6 Uhr früh heute gelten. Gleichzeitig läuft ein bisher geltender weltweiter Sonderzoll von 10% auf US-Importe aus. Fußball, sowohl die Austria als auch Rapid haben sich in der Conference League Quali eine gute Ausgangslage geschaffen für den Einzug in die dritte Quali-Runde. Die Austria gewinnt auswärts bei Liepāja in Lettland mit 2:0. Rapid gewinnt 3:1 beim FC Koloma in Andorra. Die Rückspiele gibt's kommende Woche.
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11: Auf den Tiroler Straßen kommt ihr ohne Probleme von A nach B, aber eine Info für die Öffi-Fahrer. Die Brennerstrecke zwischen Innsbruck und dem Brenner ist bis nächste Woche Samstag komplett gesperrt. Es gibt hier Schienenersatzverkehr mit Bussen. Checkt eure Verbindung am besten online, zum Beispiel auf oebb.at. Staus und Blitzer, gern melden 0512 20 80 85. Kommt gut ans Ziel.
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8: Guten Morgen.
11: Schönen Freitag.
8: Zum Wochenfinale. Das heißt, heute gibt es wieder das Live-Radio Juhurlaubsgeld für euch. 1000 Euro für eure Reisekasse. Wie, was, wo in 5 Minuten.

0: 4 nach 6. Die Live-Radio Frühstart am Freitag und gleich schicken wir wieder jemanden von euch auf Urlaub um Punkt 7.
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0: 13 nach 6, die Live-Radio-Frühstarter am Freitag. Guten Morgen!
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0: Guten Morgen, ab ins Wochenende mit den Live-Radio-Frühstartern. Tausende Einsätze für Tirols Feuerwehren in den ersten Monaten des Jahres. Was in der Statistik heuer auffällt, hört ihr gleich im Tirol-Update um 6:35.
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0: Fünf vor halb sieben. Guten Morgen mit dem Tirolwetter bei Live Radio. Lea Singer, Sonne tanken vom Feinsten.
16: Heute bleibt's meist bei blitzblauem Himmel über Tirol und es wird feinsommerlich warm. Bis zu 28 Grad gibt's. Aktuell messen wir 6 Grad in Schmürn und auch in Hinterzux. In Innsbruck sind 12 Grad. Ein bisschen bläst heute ein feines Lüfterl. Die Live Radio Vorschau zeigt, morgen am Samstag, da wird's richtig heiß. Die Sonne strahlt auch fast bis zum Abend durch. Da bilden sich dann einige Wolken und kann auch anfangen zu gewittern, vor allem in der Nacht auf Sonntag wird es blitzen und donnern. Am Sonntag selbst dann generell nasser und auch kühler bei maximal 25 Grad.
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0: Tausende Einsätze für Tirols Feuerwehren, Eva Hausberger.
18: Rund 8.200 Mal sind Tirols Feuerwehren im ersten Halbjahr 2026 gerufen worden oder im Schnitt 45 Mal pro Tag. Zuletzt waren die Einsatzkräfte unter anderem bei Waldbränden gefordert. Tirol-Reporter Andreas Leich.
19: Tirols Feuerwehren sind heuer bereits zu 42 sogenannten Vegetationsbränden ausgerückt. Im ersten Halbjahr 2025 waren es 26. Diese Brände seien immer auch von der Witterung abhängig, heißt es vom Landesfeuerwehrverband. Stichwort Trockenheit. Heuer im Frühjahr ja auch mit speziellen Verordnungen. Zuletzt hat es in Wildermirming einen großen Waldbrand gegeben. Insgesamt haben Tirols Feuerwehren im ersten Halbjahr rund 8.200 Einsätze abgewickelt.
18: Wieder sind zwei Frauen in Tirol an Online-Betrüger geraten. In Innsbruck ist eine 37-Jährige dazu verleitet worden, in Kryptowährung zu investieren. Für den großen Gewinn sollte sie dann aber vorab noch Steuern überweisen. In Osttirol haben Unbekannte einer 52-Jährigen eine Online-Verdienstmöglichkeit vorgegaukelt. Dann wurde Geld gefordert, angeblich um bessere Aufträge freizuschalten. In beiden Fällen liegt der Schaden bei über 10.000 Euro. Volle Straßen Richtung Süden wohl auch dieses Wochenende in Tirol. Mittlerweile sind in fast allen europäischen Ländern Sommerferien. Man steuere auf den Höhepunkt des Sommerreiseverkehrs zu, heißt es vom Autofahrerclub ÖRMTC. Der Verkehr werde an jedem Wochenende stärker. In Tirol ist unter anderem auf den Autobahnen im Bereich der Grenzübergänge und auf der Fernpassstraße mit Stau zu rechnen. Und Tennis. Die Osttirolerin Lili Tacker hat beim WTA 250-Turnier in Prag den Sprung ins Viertelfinale geschafft. Die 18-Jährige hat sich gestern gegen die Japanerin Mai Hontama mit 6:4, 6:4 durchgesetzt. Im Viertelfinale trifft sie nun auf die als Nummer 3 gesetzte Tschechin Sara Bajlek. 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
16: Es geht soweit staufrei durchs Land, aber bitte Vorsicht im Stubaital. Auf der Bundesstraße hat Live-Radio Verkehrsmelder Berni ein totes Tier entdeckt.
10: Und zwar im Stubaital, Tal auswärts, gleich mal nach der Gutmann-Tankstelle auf der Beschleunigungsseite eigentlich noch. Ich vermute, dass ein Fuchs oder was ist. Und das ist genau, wenn du jetzt fährst auf der Beifahrerseite. Also du musst ein bisschen im Gegenverkehr einfahren oder mit dem Ausweichen kannst.
16: Wir haben bereits die Polizei informiert. Wenn ihr sonst was seht, Staus und Blitzer gerne melden. 0512 20 80 85. Kommt gut ans Ziel.
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0: Guten Morgen. Gleich wie jeden Freitag die Highlights der Woche frech gereimt mit einer Prise Augenzwinkern. Der Wochenrückblick in 5 Minuten.

0: Mit den Live-Radio-Frühstartern ins Wochenende. Guten Morgen, kurz nach 6:30. So, die WM ist gelaufen, der Sommer ist in voller Fahrt und so manche verrückte Dinge passieren bei uns in Tirol. Hier kommt's wie jeden Freitag.
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2: WM vorbei, kehrt Ruhe ein, nix aufstehen um 2:30. Die einen traurig, wie der anderen ist einerlei. Doch sportlich in Tirol ist trotzdem weiterhin trara. Beim Tennis in der Gamsstadt Kitzbühel.
3: Das ist die Stimmung gut, die Spiele seien super, das Bier schmeckt da.
2: 90er-Kinder, sie sind momentan im puren Glück. Die Diedelmaus nach 20 Jahren kehrt endlich zurück. Plüschtiere und Duftblock sind jetzt wieder der große Bringer. Erwachsene werden wieder Kind.
4: Ja, das ist voll lässig. Da fühlt man sich wieder ein bisschen länger.
2: In Innsbruck ist ein Tram entgleist, da hat's Geduld gebraucht. So wie momentan auch im Wipptal, weil die Bahn da baut. Die nächsten Wochen Bus statt Zug, mei, so schlimm ist eh nicht, weil ab August da läuft's dann wieder.
5: Wenn's erledigt ist, ist wieder erledigt und es ist doch erledigt.
2: Das war's, liebe Tiroler, diese Woche, die ist vorbei. Auch nächste Woche Live-Radio hören, seid's vorne mit dabei.

0: Gleich 6:45. Guten Morgen am Freitag mit den Live-Radio-Frühstartern. Traumwetter heute. Um 10 geht's los.
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14: Guten Morgen mit dem Tirolwetter bei Live-Radio. Lea Singer mit Sonne pur geht's heute in Richtung Wochenende.
15: Könnt für einen Abend gleich noch einen Griller ausmachen oder eine Feierabendwanderung. Kaum ein Wölkchen heute am Tiroler Himmel. Von jetzt 9 Grad in Lienz und auch in Haiming und 12 in Innsbruck geht's rauf auf bis zu 28 Grad. Am Abend um 8 Uhr gibt's immer noch über 20 Grad im Inntal. Die Live-Radio-Wochenendvorschau zweigeteilt. Morgen Samstag sehr sonnig, auch heiß bis zu 32 Grad. Erst am Abend und in der Nacht ziehen Gewitter ins Land. Der Sonntag generell nasser und kühler bei maximal 25 Grad.
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14: Großer Erfolg für Osttiroler Teenager. Eva Hausberger.
17: Beim Jugendrotkreuz Bundesbewerb in Salzburg haben sich zwei Gruppen aus Sillian jetzt den ersten und zweiten Platz geholt. In der Altersklasse der 14- bis 17-Jährigen hat es einen Doppelsieg für Tirol gegeben. 30 Teams aus ganz Österreich waren dabei, haben bei verschiedenen Bewerbsstationen gezeigt, was sie in Sachen Erste Hilfe und Teamarbeit drauf haben. Auch das Wissen rund um Blut und Stammzellenspende etwa war gefragt. Die Teenies aus Osttirol waren dabei die Besten.
14: Es ist 5:07.
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18: Mit Helene Feichtenhofer. Schönen guten Morgen. Ein Parteiausschluss aus der ÖVP kommt für den Wiener Wirtschaftskammerpräsidenten Walter Ruck immer näher. Am Abend wird der Bundesparteivorstand der ÖVP darüber beraten. An den Kammerfunktionen von Ruck ändert das aber nichts, Hannes Harp.
7: Nein, auch wenn die ÖVP Ruck heute Abend aus der Partei wirft, dann kann er trotzdem Chef des ÖVP-Wirtschaftsbunds bleiben und damit auch Boss der Wiener Wirtschaftskammer. Um Ruck an der Spitze der Kammer loszuwerden, müsste er entweder freiwillig gehen, das lehnt er bislang vehement ab, oder es braucht ein Misstrauensvotum gegen ihn. Dafür müssten mindestens 3/4 der Wirtschaftsparlamentsmitglieder da sein und es müssten 2/3 davon Ruck das Misstrauen aussprechen. Auch das ist Stand jetzt noch nicht der Fall.
18: Zumal die Wiener Wirtschaftskammer ihrem Chef weiter den Rücken stärkt und von einer Kampagne gegen ihren Obmann spricht. Auch vergangene Nacht haben die USA wieder Ziele im Iran angegriffen. Es war die 13. Angriffsnacht in Folge. Der Krieg zwischen beiden Ländern ist Anfang des Monats wieder eskaliert, nachdem der Iran Handelsschiffe in der Straße von Hormuz beschossen hatte. Der Tankerverkehr in der wichtigen Handelsstraße ist nun wieder praktisch auf Null gesunken. Gestern Nachmittag mussten rund 500 Menschen in Niederösterreich raus aus einem Zug wegen einer technischen Störung auf der Weststrecke. Betroffen war ein Railjet von Wien nach Bregenz. Es hat Probleme beim Übertragen der Energie von der Oberleitung auf den Zug gegeben. Deswegen wurde der Zug im Bereich des Bahnhofs Prinzersdorf evakuiert. Die Fahrgäste wurden dann später von anderen Zügen mitgenommen. Wie sollen die neuen Euro-Banknoten aussehen? Darüber können wir jetzt abstimmen. Die Europäische Zentralbank hat 10 Entwürfe für die neue Euro-Banknotenserie vorgelegt. Und bis 21. September kann man online abstimmen. Die EZB hat da zwei Themen. Einerseits europäische Kultur. Da sind auf der Vorderseite der Scheine berühmte Europäer wie Beethoven abgebildet. Andererseits das Thema Flüsse und Vögel, etwa mit dem Weißstorch auf den Geldscheinen.
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15: Ihr kommt pünktlich ans Ziel. Aktuell gibt es keine gröberen Verzögerungen. Falls ihr was entdeckt, Stausenblitzer 0512 20 80 85. Danke und gute Fahrt.
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14: Guten Morgen.
15: Servus.
14: So, es ist gleich 7 Uhr. Ruhig hinsetzen, Handy schon mal in die Hand, 0512 20 80 10 vorwählen, denn jetzt gibt's
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0: 5 nach 7, die Live-Radio-Frühstarter hier und es geht um 1.000 Euro Live-Radio-Urlaubsgeld. Um Punkt aufgerufen, Dominik Jung aus Kramsach. Letzte Chance, wenn du in 2 Songs dran bist, gewinnst du. Wenn nicht, nicht jetzt anrufen, 0512 20 80 10.
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0: Massiven guten Morgen mit den Live-Radio-Frühstartern. 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
2: Guten Morgen, Jung Dominik.
3: Oh.
2: Bin ich gerade aufgerufen worden, weil ich war gerade unter der Dusche. Jetzt hat mir gerade eine Kollegin geschrieben, dass ich aufgerufen worden bin.
0: Na, tut mir leid, die hat dich verarscht.
2: Verdammt. Schade.
0: Unsinn. Dominik, Juhu-Urlaubsgeld, 1000 Euro für dich.
2: Ja, danke, danke.
0: Jawohl. Gratuliere.
2: Volle geil, danke.
3: Also der Freundin muss einen Trink spendieren.
2: Ja, da gehen wir zwei aus.
0: Die hat dich jetzt gerettet, hey, unter der Dusche.
2: Ja, ich bin gerade raus.
0: Ist aber schlecht geplant, dass du nicht das Radio mit in die Dusche nimmst.
2: Ja, das weiß ich, aber ich habe halt ein bisschen verschlafen leider.
0: Ja, wofür hat man Freunde, oder?
2: Echt aber.
3: Lieber Dominik, wohin würdest du denn gern reisen?
2: Mit der Freundin in die Türkei reisen. Wahrscheinlich Richtung Bodrum.
3: Aha.
2: Sie war da als Kind öfters, ist früher oft mit ihrem Opa verreist und mit die Oma. Und der ist ihm leider verstorben, letztes Jahr im November. Und das war ihm auch so ein Gedanke, dass man da vielleicht noch ein bisschen die Erinnerungen wieder auffrischen kann.
3: Richtig, richtig nett.
0: Jetzt möchte sie damit überraschen.
2: Genau, und das ist ein perfektes Timing, weil heute haben wir Jahrestag auch noch.
0: Nein, gratuliere! Hey, wow, what a day! Zeit ist wann, dass du aufgestanden bist, ey.
2: Das ist echt ein super Tag.
0: Ja, gewaltig. Schönes Wochenende. 1000 Euro Reisegutschein von TUI gibt's für dich. Gratuliere.
2: Vielen, vielen Dank. Danke, danke. Schönes Wochenende euch.
3: 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Unbedingt anmelden auf liveradio.tirol.
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0: 20 nach 7. Guten Morgen mit den Live-Radio-Frühstartern. Tausende Einsätze heuer schon für Tirols Feuerwehren. Was in der Statistik auffällt, hört ihr gleich im Tirol-Update um 7:35.
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0: 7:55, guten Morgen mit dem Tirolwetter bei Live-Radio. Lea Singer, heute und morgen wird es wieder voll in den Tiroler Freibädern.
1: Super Badewetter, heute Sonne pur und bis zu 28 Grad. Aktuell messen wir noch 9 Grad in Reute, 11 in Kösten und 13 in Innsbruck. Maximal ein paar harmlose Fellwolken tauchen über den Bergen heute noch auf. Die Live-Radio-Wochenendvorschau. Morgen braucht man die Abkühlung nochmal dringender. Gibt bis zu 33 Grad. Aus der heißen Luft entstehen dann gegen Abend und in der Nacht Gewitter. Der Sonntag schon wieder kühler, maximal 25 Grad. Immer wieder ziehen da auch Schauer durch.
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0: Tausende Einsätze für Tirols Feuerwehren. Eva Hausberger.
1: Über 8000 Mal sind Tirols Feuerwehren im ersten Halbjahr 2026 gerufen worden oder im Schnitt 45 Mal pro Tag, zeigen jetzt aktuelle Zahlen. Zuletzt waren die Einsatzkräfte unter anderem bei Waldbränden gefordert. Tirol-Reporter Andreas Leich.
4: Tirols Feuerwehren sind heuer bereits zu 42 sogenannten Vegetationsbränden ausgerückt. Im ersten Halbjahr 2025 waren es 26. Diese Brände seien immer auch von der Witterung abhängig, heißt es vom Landesfeuerwehrverband. Stichwort Trockenheit. Heuer im Frühjahr ja auch mit speziellen Verordnungen. Zuletzt hat es in Wildermirming einen großen Waldbrand gegeben. Insgesamt haben Tirols Feuerwehren im ersten Halbjahr rund 8200 Einsätze abgewickelt.
1: Volle Straßen Richtung Süden, wohl auch dieses Wochenende in Tirol. Mittlerweile sind in fast allen europäischen Ländern Sommerferien und auch der Rückreiseverkehr dürfte stärker werden. In Tirol etwa auf den Autobahnen im Bereich der Grenzübergänge oder auch am Fernpass. Am 1. August gibt's dort dann wieder eine Demo samt zweistündiger Sperre. Runder Geburtstag in Innsbruck. Heute starten die Festwochen der alten Musik. Sie feiern dieses Jahr ihr 50. Jubiläum. Kulturell und auch wirtschaftlich bringt das Festival der Stadt einiges, Tirol-Reporterin Beate Lehner.
24: Die Innsbrucker Festwochen der alten Musik laufen jetzt bis Ende August. Über einen Monat, in dem bei vielen Aufführungen viele Besucher angelockt werden und die lassen auch Geld im Raum Innsbruck. Die Festwochen bringen laut einer Analyse jedes Jahr rund 7,6 Millionen Euro an zusätzlicher Wertschöpfung und sie sichern rund 100 Arbeitsplätze. Bei den Festwochen werden jedes Jahr bedeutende Werke aus dem 17. und 18. Jahrhundert aufgeführt.
1: Und wie sollen die 9-Euro-Banknoten aussehen? Darüber können wir jetzt online abstimmen. Die Europäische Zentralbank hat 10 Entwürfe vorgelegt. Bis zum 21. September können jetzt auch die Tirolerinnen und Tiroler ihre Favoriten auswählen. 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
1: Am frühen Freitag kommt ihr noch staufrei von A nach B, aber bitte nicht zu schnell. Hier die neuesten Blitzer für Tirol gibt es immer nur hier bei uns auf Live-Radio. Es blitzt auf der Hallerstraße Richtung Innsbruck, kurz vor der FOWA, da beim MAN-Truck aus einem dunklen Scharan heraus. Danke für die Info, wenn auch ihr was seht, Staus und Blitzer. 0512 20 80 85. Gute Fahrt.
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1: Guten Morgen.
0: Hallo. Im Unterland steigt dieses Wochenende ein ganz spezielles Fußballturnier. Gewidmet unserem Tiroler Fußballass und Nationalspieler Marco Friedl. Was euch beim ersten Marco Friedl Cup erwartet und wie die Gründer auf die Idee gekommen sind, das zu machen, in 5 Minuten.

0: Ab ins Wochenende mit den Live-Radio-Frühstartern. Es ist 7:55 und der erste Marco-Friedl-Cup steigt dieses Wochenende im Unterland in Kirchbichl. Ein neues internationales Nachwuchsfußballturnier, gewidmet unserem Tiroler Nationalspieler Marco Friedl, frisch zurück von der WM aus den USA. Gegründet ist das Turnier worden von den Kirchbichlern Thomas Fleidl und Marco Mersic. Die Idee, wie es dazu gekommen ist, ist entzückend, Thomas. Du warst mit der Family im Kirchbichler Strandbad, siehst unseren Fußballstar und dann?
1: Wie man halt so beim Wasser sitzt, schaut man da halt hinüber und sieht, eine Jungstraube hat sich nicht getraut, ihm da zu fragen, wegen einem Foto oder wegen einem Autogramm. Er ist dann aufgestanden, ohne dass ihn irgendjemand gestupst hat, hat die Burschen genommen, hat sie in den Arm genommen, hat mit ihnen ein Foto gemacht, ist mit ihnen dann sogar noch ins Strandbad hineingegangen, hat sie vom Steg aus eingeschmissen und dann habe ich gesagt, hey, bist einfach ein geiler Typ. Und wir wollten immer schon internationales Turnier veranstalten in Kirchbichl und dadurch, dass der Marco Kirchbichler ist und einfach dazugehört, war das für uns ganz klar, dass wir das dann machen.
0: Und worum geht es euch jetzt bei Marco Friedl Cup? Was ist da die Intention?
1: Man bringt natürlich ganz viel Nachwuchsfußball in diese Region und natürlich, weil wir in Marco Friedl durch das ein bisschen pushen. Ich meine, er hat sich das jetzt absolut selber verdient. Kapitän Werder Bremen, Nationalspieler Österreichs, hat jetzt auch einen tollen Einsatz gehabt da gegen Argentinien, gegen Lionel Messi. Und was dann auch noch wichtig ist, das Turnier jetzt nicht unbedingt ein Turnier, was jetzt nur die Rollermannschaften anlangt, sondern einfach wirklich ein internationales Nachwuchsturnier der U11-Mannschaften aus 4 Nationen.
0: Und da habt ihr auch durchaus spannende Teams am Start, auch große Namen.
1: Einige davon sind eben aus der deutschen Bundesliga, Bayern München, Werder Bremen, FC Augsburg, die Barcelona Akademie aus Zürich, aus der Schweiz, HNK Rijeka aus Kroatien und das Ganze wird dann aufgestuft mit den Tiroler Mannschaften. Der SV Kirchbichl ist natürlich selbst dabei, der SC Krebs, der SC Schwarz und der FC Bad Schakofel und wir haben natürlich auch eine Wildcard und die hat sich der FC Söll geholt in einem wunderschönen, tollen Video. Hat richtig Spaß gemacht.
0: Und rundherum ist natürlich für Kids und Familien ordentlich was los.
1: Wir haben daneben ein Strandbad, was dann auch genutzt werden kann. Wir haben einen großen Sponsor von uns, Adidas, und der wird dann auch einen Court zur Verfügung stellen, wo man verschiedenste Übungen machen kann. Und dann, was natürlich total toll ist, wird der Marco natürlich vor Ort sein, Marco Friedl, und wird dann den jungen Kickern auf die Füße schauen. Und es gibt Möglichkeiten, Interviews, Autogramme und so weiter. Und da wird der Marco genauso sein, wie wir ihn kennen. Absolut bodenständig und authentisch.
0: Also schaut euch das Spektakel an, dieses Wochenende in Kirchbichl oder wie der Marco Friedl selbst sagt.
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0: 12 nach halb 8, die Live-Radio-Frühstarter am Freitag. Mit uns sind diese Sommerferien absolut unvergesslich. 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
5: Guten Morgen mit dem Tirolwetter bei Live-Radio. Lea Singer, der Sommer gibt jetzt wieder Vollgas.
6: Bleibt heute bei Sonne pur, also da geht sich auch am Feierabend noch eine Runde auf die Alm aus. Erst um kurz vor 9 am Abend geht die Sonne dann auf den Berggipfeln auch unter in Tirol. Die Höchstwerte steigen auf bis zu 28 Grad heute. Aktuell messen wir noch 8 Grad in Steinach am Brenner, 11 in Kitzbühel und 13 in Innsbruck. Die Live-Radio-Vorschau zeigt, am Wochenende wird es heiß, morgen Samstag bis zu 33 Grad. Untertags bleibt es da auch meist sonnig, gegen Abend dann gewittrig und auch in der Nacht ist es nass. Übermorgen der Sonntag auch immer wieder regnerisch und auch kühler bei maximal 25 Grad.
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5: Heute von einem Tiroler Tennisass, Eva Hausberger.
22: Die Osttirolerin Lilly Tacker hat beim WTA 250-Turnier in Prag den Sprung ins Viertelfinale geschafft. Die 18-Jährige hat sich gestern gegen die Japanerin Mai Hontama mit 6:4, 6:4 durchgesetzt. Tacker steht damit erstmals seit dem Heimturnier in Linz Anfang April wieder im Viertelfinale eines WTA-Turniers. In Prag trifft sie nun auf die als Nummer 3 gesetzte Tschechin Sara Bajlek.
5: Es ist kurz vor 8.
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23: Mit Helene Feichtenhofer. Schönen guten Morgen. Die heimischen Landwirte werden heuer deutlich weniger Getreide ernten. Das schätzt heute die Landwirtschaftskammer. Die Ernte soll ähnlich schwach ausfallen wie in den Dürrejahren 2017 und 2018. Die Details hat Hannes Harp.
24: Ja, vor allem Mais, Zuckerrübe, Kartoffel, Soja und auch der Kürbis sind stark von der Trockenheit betroffen, sagt Landwirtschaftskammerchef Josef Moosbrugger. Die Kammer rechnet bei der Getreideernte mit einem Minus von bis zu einem Fünftel im Vergleich zum Vorjahr und damit gleichzeitig mit einer der schwächsten Ernten der vergangenen 10 Jahre. Besonders stark betroffen sind das Weinviertel und das Nordburgenland. Hier hat es insgesamt am wenigsten geregnet. Der Preis für Weizen oder Mais steigt inzwischen an den internationalen Warenbörsen, weil auch die Ernte in anderen Ländern schwach ausfällt. Weizen ist knapp um ein Viertel, Mais um etwa 10% teurer geworden.
23: Die Dürreversicherung würde bei vielen Bauern aber das Schlimmste verhindern. Die Betriebe müssten sich langfristig an den Klimawandel anpassen, so Moosbrugger. Frankreich bittet die EU um Hilfe. Es geht um die vielen Waldbrände. Allein in der bei Touristen beliebten Region Nouvelle-Aquitaine gibt es 2 riesige Feuer, die bislang noch nicht unter Kontrolle gebracht werden konnten. Nun sollen Löschflugzeuge und Hubschrauber aus Kroatien, Portugal, Tschechien und der Slowakei helfen. Im Stil einer TV-Debatte haben sich 6 Kandidatinnen und Kandidaten für die Nachfolge von UNO-Chef Guterres in der UNO-Generalversammlung präsentiert. Unter ihnen Rafael Grossi, der bisherige Chef der Internationalen Atomenergiebehörde. Einen klaren Favoriten gibt es aber noch nicht. Es können auch jederzeit neue Kandidaten dazukommen. Über den künftigen UNO-Chef entscheidet zuerst der UNO-Sicherheitsrat, danach muss ihn die UNO-Generalversammlung bestätigen. Fußball in Deutschland will der DFB heute Vormittag Jürgen Klopp offiziell als neuen Trainer der deutschen Fußballnationalmannschaft vorstellen. Um das möglich zu machen, hat der DFB 1 Million Euro an die Wings for Life Stiftung von Red Bull gezahlt. Klopp hätte bei Red Bull als Berater noch einen Vertrag bis 2029 gehabt. Red Bull hat ihn aber vorzeitig freigegeben.
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6: Bissl C voran geht's auf der A13 Brenner Autobahn Innsbruck Richtung Brenner vor der Baustelle auf der Luegbrücke. 5 bis 7 Minuten dazu rechnen. Ansonsten läuft's. Wenn ihr was seht, Staus oder Blitzer, durchklingeln 0512 20 80 85. Danke und gute Fahrt.
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5: Guten Morgen.
6: Schönen Freitag.
5: Gleich Wochenfinale bei Stadtland Irgendeppers. Es geht auch diese Woche um unsere streng limitierte Innsbruck-Edition von einem Monopoly-Brettspiel.
6: Das gewinnt, wer diese Woche am meisten Begriffe schafft. Gleich spielen wir mit Jochen Müller aus Sölden. Und wenn ihr auch mal mitmachen wollt, auf laufradio.tirol könnt ihr euch anmelden.

0: 5 nach 8. Guten Morgen am Freitag mit den Live-Radio-Frühstartern.
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0: Heute mit dem Jochen Müller aus Sölden.
2: Grüß dich, servus.
0: Und gut aufgestanden?
2: Ja, mehr schlecht als recht, aber es ist ein Freitag, von dem her passt das schon.
0: Warum?
2: Sag mal so, es war ein längerer Abend gestern.
3: Tut der Kopf auch weh?
2: Nein, der zum Glück nicht, aber der ist mir auch ein bisschen im Schlafmodus. Ich hoffe, das reicht für heute Morgen.
0: Wir drücken dir fest die Daumen, leicht wird's nicht, denn unsere Wochenliederin ist die Julia aus Umhausen, die hat 9 richtige geschafft. Das heißt, um sie zu überbieten, musst du 10 hinlegen.
2: Ja, aber Hauptsache der Preis kommt ins Ersatzteil. Alles andere ist okay.
0: Ja,
3: das passt.
0: Jetzt kriegst du noch den Buchstaben von der Lea.
3: Das ist das S. S wie Sarah.
2: Alles klar.
0: Jochen, die schnellsten 30 Sekunden deines Lebens starten jetzt.
3: Eine Stadt.
2: Stuttgart.
3: Land.

0: Spanien.
1: Indoor-Ferienprogramm?
0: Weiter.
1: Kleidungsstück?
0: Sakko.
1: Tiroler Berg?
0: Weiter.
1: Im Wasser?
0: Silberfisch.
1: Ein Fußballer?
0: Sergio Ramos.
1: Gewürz?
0: Salz.
1: Etwas Warmes?
0: Sonne.
1: Körperteil?
2: Und dann sind wir raus.
0: Ah, sehr gut.
2: Jochen, es hat leider nicht ganz gereicht.
0: Dann vor allem einen Glückwunsch nach Umhaken.
2: Die wird sich freuen.
1: Silberfisch ist der einzige Fisch, der nicht im Wasser ist, oder?
0: Ja,
1: leider
0: genau.
1: Gottes.
2: Ah, den habe ich nicht verstanden. Silberfisch war das. Damit warst du bei 6 richtigen, aber immerhin.
0: Sehr gut, hat mich gefreut.
1: Und damit gratulieren wir zum Wochensieg der Julia aus Umhausen. Die limitierte Monopoly Innsbruck Edition geht an dich. Mach doch ihr gern mit liveradio.tirol. Am Montag geht's wieder los.

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0: Viertel nach acht. Guten Morgen am Freitag mit den Live-Radio-Frühstartern. Was habe ich da gelesen und online gesehen auf Social Media? Hitzewelle. Kommt die jetzt wirklich? Die schlimmste überhaupt. 40 Grad in Tirol. Es geistert gerade so ein bisschen rum. Lea, was sagen deine Wetterkarten?
1: Also heiß wird schon ab Dienstag mit großer Wahrscheinlichkeit eine Hitzewelle. Aber die startet jetzt mal, sage ich mal, eher mit normalen Sommertemperaturen, ein bisschen über 30 Grad, also ganz fein. Übernächste Woche, da schaut es jetzt mal schon so aus, dass wieder über 35 Grad hinausgeht. 40, wie es eben so ein bisschen rumgeistert, werden es voraussichtlich nicht. Und was in zwei Wochen wettertechnisch passiert, so ehrlich müssen wir uns einfach sein, kann man jetzt auch noch nicht seriös sagen.
0: Ich bin glücklich. Bisschen über 30 Grad.
1: Genau Sommer. Deins, gell?
0: Das, super ist das. Völliger Badelwetter. 40 müssen es ja echt nicht sein, aber du behältst es für uns im Blick.
1: Logisch, aber wie gesagt, bei uns in Tirol echt unwahrscheinlich.
0: Und sonst flüchten wir uns halt in die Berge.
1: Genau.
0: 16 nach 8. Guten Morgen mit den Live-Radio-Frühstartern.

0: Guten Morgen, die Live-Radio-Frühstarter am Weg ins Wochenende und wieder sind zwei Tirolerinnen online abgezockt worden. Die Masche der Täter hört ihr gleich im Tirol-Update um 8:45.
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0: 8:55. Guten Morgen mit dem Tirolwetter bei Live-Radio. Lea Singer, ob auf die Baustelle oder durchs Bürofenster, überall erwischt man heute Sonne.
13: Und die strahlt bis zum Abend durch quasi keine Wolken heute am Himmel. Die Temperaturen werden auch langsam immer wärmer, bis zu 28 Grad heute maximal. Derzeit messen wir in Seefeld und in Siljan 11 Grad, in Innsbruck 16. Die Live-Radio-Wochenendvorschau zeigt, morgen der Action-Tag, es gibt Badewetter vom Allerfeinsten bis zu 33 Grad. Am Abend und in der Nacht wird es gewittrig. Den Sonntag könnte es dann generell gemütlicher angehen. Da immer wieder mal nass und maximal 25 Grad.
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0: In der Hoffnung auf das große Geld, tausende Euro futsch, Eva Hausberger.
15: Wieder sind zwei Tirolerinnen an Internetbetrüger geraten. In Innsbruck ist einer 37-Jährigen ein großer Gewinn versprochen worden. In Osttirol hat sich eine 52-Jährige von einem Jobversprechen blenden lassen. Helene Feichtenhofer.
16: In Innsbruck läuft der Betrug bereits seit Anfang April. Eine 37-Jährige wird dazu verleitet, in Kryptowährungen zu investieren. Als sie sich dann ihren vermeintlichen Gewinn auszahlen lassen will, werden vorab Steuern verlangt. Die 37-Jährige leiht sich das Geld aus und überweist einen fünfstelligen Betrag. Dann fliegt der Betrug auf. In Osttirol locken Täter eine 52-Jährige mit Provisionen für einfache digitale Tätigkeiten. Um bessere Aufträge freizuschalten, soll die Frau dann mehrmals Geld überweisen. Der Schaden liegt in beiden Fällen bei über 10.000 Euro.
15: Neue Ausrüstung für viele Tiroler Feuerwehren. Das Land hat dafür im ersten Halbjahr 2026 gut 16 Millionen Euro an Fördermitteln zur Verfügung gestellt, etwa um neue Fahrzeuge, Atemschutzgeräte, Wärmebildkameras oder Pumpen zu kaufen. Tirols Feuerwehren sind heuer bereits zu über 8000 Einsätzen gerufen worden. Die einen machen sich auf den Weg in den Urlaub, andere kommen wieder heim. Auch dieses Wochenende ist auf Tirols Straßen mit viel Reiseverkehr zu rechnen, speziell auf den Routen Richtung Süden, am Fernpass oder auch auf der Brenner Autobahn. Aber auch der Rückreiseverkehr dürfte sich wieder stärker bemerkbar machen. Und in Kirchbichl steigt dieses Wochenende der erste Marco Friedl Cup, ein internationales Fußballturnier für U11-Mannschaften zu Ehren von Lokalmatador Marco Friedl. 16 Teams sind dabei, sagt Organisator Tom Fleidl.
2: Man bringt natürlich ganz viel Nachwuchsfußball in diese Region. Und natürlich will man auch in Marco Friedl durch das ein bisschen pushen. Ich meine, er hat sich das jetzt absolut selber verdient. Kapitän Werder Bremen, Nationalspieler Österreichs, hat jetzt auch einen tollen Einsatz gehabt da gegen Argentinien, gegen Lionel Messi.
15: Neben Tiroler Teams reisen auch Mannschaften aus Kroatien, der Schweiz und Deutschland an. 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
13: Jetzt gibt es nur kurze Verzögerungen im Reiseverkehr auf der 13 Brenner Autobahn Innsbruck Richtung Brenner rund um die Baustelle auf der Lueckbrücke. 5 bis 10 Minuten dazu rechnen. Wenn ihr sonst was seht, Staus und Blitzer 0512 20 80 85. Dankeschön.
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0: Guten Morgen, gleich gibt's die Highlights der Woche, gesungen und gereimt und frech kommentiert. In 5 Minuten, wie jeden Freitag, der Live-Radio-Wochenrückblick.

0: Jawohl, mit den Live-Radio-Frühstartern ab ins Wochenende, kurz nach 8:30. Die WM ist gelaufen, der Sommer ist in voller Fahrt und so manche verrückte Dinge passieren bei uns in Tirol. Hier kommt's wie jeden Freitag.
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2: WM vorbei, kehrt Ruhe ein, nix aufstehen um 2:30. Die einen traurig, wieder anderen ist einerlei. Doch sportlich in Tirol ist trotzdem weiterhin trara. Beim Tennis in der Gamsstadt Kitzbühel.
3: Das ist die Stimmung gut, die Spiele seien super, das Bier schmeckt da.
2: 90er-Kinder, sie sind momentan im puren Glück. Die Diedelmaus nach 20 Jahren kehrt endlich zurück. Plüschtiere und Duftblock sind jetzt wieder der große Bringer. Erwachsene werden wieder Kind.
4: Ja, das ist voll lässig. Da fühlt man sich wieder ein bisschen länger.
2: In Innsbruck ist ein Tram entgleist, da hat's Geduld gebraucht. So wie momentan auch im Wipptal, weil die Bahn da baut. Die nächsten Wochen Bus statt Zug, mei, so schlimm ist eh nicht, weil ab August da läuft's dann wieder.
5: Wenn's erledigt ist, ist wieder erledigt und es ist doch erledigt.
2: Das war's, liebe Tiroler, diese Woche, die ist vorbei. Auch nächste Woche Live-Radio hören, seid's vorne mit dabei.

0: gleich 8:45, die Live-Radio-Frühstarter und wir haben den nächsten Gewinner.
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0: 1.000 Euro TUI-Reisegutschein geht heute früh an den Dominik Jung aus Kramsach und er hat es fast verpasst.
2: Bin ich gerade aufgerufen worden, weil ich war gerade unter der Dusche. Jetzt hat mir gerade eine Kollegin geschrieben, dass ich aufgerufen worden bin.
0: Dominik, Juhu aufs Geld, 1.000 Euro für dich.
2: Ja, danke, danke.
0: Jawohl.
2: Voll geil, danke.
3: Also der Freundin muss einen Trink spendieren.
2: Da gehen wir zwei aus.
3: Und die Reise wird hoffentlich eine schöne, vor allem bei der Hintergrundgeschichte.
2: Ich darf mit der Freundin in die Türkei reisen. Sie wurde als Kind öfters, ist früher oft mit ihrem Opa verreist und der ist ihm leider verstorben. Und das war ihm auch so ein Gedanke, dass man da vielleicht noch ein bisschen die Erinnerungen wieder auffrischen kann.
3: Richtig, richtig nett.
0: Das möchte sie damit überraschen.
2: Genau, und das ist so perfekt, weil wir heute haben wir Jahrestag auch noch.
0: Na, gratuliere! Ja, viel Spaß, Dominik. 1.000 Euro Juhu-Urlaubsgeld für dich.
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18: Guten Morgen mit dem Tirolwetter bei Live-Radio. Lea Singer, bessere Aussichten für unsere Sommertour in Kütter heute gibt's gar nicht.
19: Um 10 Uhr geht's los bei der Talstation 3 Seenbahn auf 2000 Metern. Da nehmt's besser heute ein Jackele mit, um die 17 Grad, die Höchstwerte am Berg oben. Also perfekt zum Toben beim Riesenwutzler. Im Tal in Innsbruck zum Beispiel geht's von aktuell 16 Grad rauf auf bis zu 28 noch. Die Sonne strahlt heute den ganzen Tag durch. Zur Live-Radio-Wochenendvorschau. Der Samstagmorgen wird heiß, bis zu 33 Grad erwarten uns. Vor allem am Abend und in der Nacht wird es blitzen und donnern, zuerst im Bezirk Landeck. Am Sonntag generell immer mal wieder nass, noch mit einzelnen Gewittern und maximal 25 Grad.
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18: 5 vor 9.
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22: Mit Helene Feichtenhofer. Schönen guten Morgen. Auch vergangene Nacht haben die USA wieder Ziele im Iran angegriffen. Es war die 13. Angriffsnacht in Folge. Und damit steigen auch die Spritpreise bei uns weiter. Für den Liter Diesel müssen die österreichischen Autofahrer wieder über 2 Euro zahlen. Auch Benzin kostet im Schnitt über 1,80 Euro pro Liter. Die Spritpreisbremse wieder auszuweiten, wird derzeit wieder diskutiert, auch innerhalb der Regierung. Bundeskanzler Stocker gegenüber Servus TV.
23: Uns ist wichtig, dass wir rechtzeitig Maßnahmen gegen eine hohe Inflation ergreifen. Der Spritpreis hat ja mehrere Auswirkungen. Einmal auf die Inflation und die Inflation wieder auf das Lohnniveau und das Lohnniveau wieder auf den Standort und auf die Wettbewerbsfähigkeit.
2: Die Ökonomen vom WIFO rechnen damit, dass die Preise für Rohöl weiter steigen werden, sofern sich die Lage im Iran-Krieg nicht entspannt. Wegen der großen Waldbrände hat Spaniens Regierung nun den Notstand nationaler Tragweite ausgerufen. Damit können mehr Mittel im Kampf gegen die Feuer freigemacht werden. Auch Frankreich kämpft aktuell gegen viele Waldbrände. Die Franzosen haben nun die EU um Hilfe gebeten und bekommen Unterstützung aus Kroatien, Portugal, Tschechien und der Slowakei. Unfall heute früh bei der Schleuse des Kraftwerks Freudenau. Ein Donaukreuzfahrtschiff ist gegen die Mauer gekracht. Der Bug des Schiffs ist schwer beschädigt, das Schiff ist aber nicht leckgeschlagen. Es wurden mehrere Menschen an Bord verletzt. Insgesamt waren 200 Personen an Bord, es sind vor allem Österreicher und Deutsche. Rettung, Polizei und die Wiener Berufsfeuerwehr waren im Großeinsatz. Fußball. Sowohl die Austria als auch Rapid haben sich in der Conference League Quali eine gute Ausgangslage geschaffen für den Einzug in die dritte Quali-Runde. Die Austria gewinnt auswärts bei Liepāja in Lettland mit 2:0. Rapid gewinnt 3:1 beim FC Koloma in Andorra. Die Rückspiele gibt's kommende Woche.
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19: Einen Staupunkt gibt es aktuell auf der A13 Brenner Autobahn Innsbruck Richtung Brenner. Ab Nösslach bis zur Baustelle auf der Luegbrücke dauert es derzeit eine Viertelstunde länger wegen Überlastung. Wenn ihr sonst was seht, Staus und Blitzer, gern melden 0512 20 80 85. Gute Fahrt!
18: Und jetzt ist soweit.
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18: Los geht's, wie jeden Freitag.
19: Bis 19 Uhr nur die absoluten Top-Songs aus drei Musikjahrzehnten.
18: Und wir starten jetzt mit
8: Bravo.
18: Und danach haben wir einen besonderen Gast, unser heutiges Live-Radio-Sommerwetterkind. Die 8-jährige Marie Wehmer aus Vomp ist gleich bei uns. Bis in 5 Minuten.
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0: 6 nach 9. Und heute ist nicht nur Flashback Friday, denn auch am Freitag sind um die Zeit sie immer die großen Radiostars.
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0: Die Marie Wehmer aus Vomp ist bei uns.
2: Guten Morgen.
3: Hallo Marie. Hey, du bist ja schon direkt reingetanzt da ins Studio. Du magst Musik gern, ha?
2: Ja.
3: Wer sind denn so deine Lieblingssänger?
2: Taylor Swift.
3: Da hast du gerade mitgesungen, gell?
0: Mhm.
3: Opelite.
2: The Life of a Failure.
3: Ah, Entschuldigung. Kennt sich schon besser aus. Was willst du denn mal werden?
2: Weiß ich noch nicht.
0: Darf man sagen, dass du vor ein paar Minuten gerade zu uns gesagt hast, ja, vielleicht würdest du gerne mal beim Live-Radio arbeiten.
2: Ja.
3: Mit der Musik hast du uns schon geschlagen.
0: Warum tat der das dann?
2: Weil es cool ist.
0: Ja, das reicht, oder? Deswegen sind wir auch da, weil es cool ist. Und sonst, wie laufen deine Sommerferien?
2: Voll cool sind sie bis jetzt einmal, weil ich tanzen und turnen tue in die Ferien ein paar Wochen.
0: Ein paar Wochen lang?
2: Ja, 2 Wochen bin ich in der Schule beim Tanzen.
0: Aha.
2: Und in der ersten Woche war ich in Burg beim Turnen.
3: Jetzt müssen wir aber auch noch schauen, wie es denn mit dem Wetter präsentiert.

0: die uns so ausschaut. Du hast da alles bereit, oder?
1: Ja.
2: Dann legen wir los.
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2: Heute mit der 8-jährigen Marie Wehmer aus Vomp.
1: Heute hat die Sonne das Sagen. Es gibt fast keine Wolke und bis zu 28 Grad. Morgen Samstag wird es noch heißer. Perfektes Badewetter. Am Abend kann es da blitzen und donnern.
0: Super! Wow. Wahnsinn!
2: Applaus im Studio. Fehlerfrei, hey.
1: Ja.
2: Ja. Willst du noch jemanden grüßen oder sonst was loswerden, jetzt wo schon mal im Radio bist?
1: Nein,
2: eigentlich nicht. Alle da, die Eltern sind da, gell, sonst haben wir keins gerissen. Die großen Schwestern, was hast du von denen noch gesagt?
1: Die wollen ausschlafen.
2: Ja, dann selber schuld.
0: Dich lassen wir jetzt weiter tanzen, oder? Machen wir wieder Musik.
1: Ja, genau.
2: Danke, dass du da warst. Schönen Sommer noch.
1: Euch auch.
0: 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Anmelden auf liveradio.tirol.
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0: Mark Cohen am Flashback Friday mit den besten Hits aus drei Jahrzehnten. Und jetzt kommt ein 2000er Megastar. Ich bin immer fasziniert, wenn es jemand schafft, über drei Jahrzehnte so erfolgreich zu bleiben, präsent zu sein, wie die Pink.
1: Ja, weil sie einfach super mega cool ist. Also ich finde ihre Texte und ihre Botschaften also super lässig, die Musik auch. Und deswegen habe ich sogar mein Schafel nach meiner Lieblingssängerin, der Pink, benannt.
0: Das heißt, dein Schaf heißt Pink.
1: Genau.
0: Und so klingt sie?
1: Ja, sie ist aber schwarz, das ist ein bisschen verwirrend.
0: Lea und ihr schwarzes Schaf namens Pink feiern die männliche Pink. Jetzt mit Trouble am Flashback Friday.
2: Hi, this is Pink. Have a great time.

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12: Kurz vor 9:30, guten Morgen mit dem Tirolwetter bei Live-Radio. Lea Singer, Sonnenbrille auf und nicht mehr runter.
13: Nein, keine Wolken heute in Sicht, wenn dann nur ein paar ganz, ganz kleine über den Bergen. Um kurz vor 9 geht die Sonne dann erst unter. Bis dahin geht's mal rauf, die Höchstwerte am Nachmittag bei bis zu 28 Grad. Jetzt messen wir in Rinn und Zöll 16 Grad, in Innsbruck sind schon 18. Die Live-Radio-Vorschau zeigt, am Wochenende wird's heißer, Samstag bis zu 33 Grad. Aus der heißen Luft entstehen gegen Abend dann Gewitter, auch in der Nacht kann es blitzen und donnern. Übermorgen am Sonntag auch kühler, maximal 25 Grad und immer wieder nass.
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12: Runder Geburtstag in Innsbruck, Eva Hausberger.
14: Heute starten die Festwochen der alten Musik. Sie feiern dieses Jahr ihr 50. Jubiläum. Kulturell und auch wirtschaftlich bringt das Festival der Stadt einiges, Tirol-Reporterin Beate Lehner.
15: Die Innsbrucker Festwochen der alten Musik laufen jetzt bis Ende August. Über einen Monat, in dem bei vielen Aufführungen viele Besucher angelockt werden und die lassen auch Geld im Raum Innsbruck. Die Festwochen bringen laut einer Analyse jedes Jahr rund 7,6 Millionen Euro an zusätzlicher Wertschöpfung und sie sichern rund 100 Arbeitsplätze. Bei den Festwochen werden jedes Jahr bedeutende Werke aus dem 17. und 18. Jahrhundert aufgeführt.
14: In Innsbruck sind gestern tagsüber Fahrräder im Wert von mehreren 1.000 Euro gestohlen worden. Im Bereich Burggraben hat ein Dieb das Fahrradschloss eines E-Bikes geknackt und sich damit dann aus dem Staub gemacht. In der Innenstadt hat ein unbekannter Täter ein Fahrrad aus einer abgesperrten Abstellbox gestohlen. Die Ermittlungen laufen. Und Doppelsieg für Tirol vor kurzem beim Jugendrotkreuz-Bundesbewerb in Salzburg. Zwei Gruppen aus Silian haben sich in der Altersklasse der 14- bis 17-Jährigen den ersten und zweiten Platz geholt. Hunderte Jugendliche aus ganz Österreich waren dabei, haben bei verschiedenen Stationen gezeigt, was sie in Sachen Erste Hilfe und Teamarbeit drauf haben. Auch das Wissen rund um Blut- und Stammzellenspenden etwa war gefragt. 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
13: Ein bisschen spüren wir aktuell den Reiseverkehr auf der B179 Fernpassstraße, Bayern Richtung Nassereit. Auf der Umfahrung Reute dauert es 5 bis 10 Minuten länger aktuell. Und bitte nicht zu schnell, hier die neuesten Blitzer für Tirol gibt es nur bei uns auf Live-Radio. Stehen am Götzner Strassel zwischen Völs und Götzens beim Völser Eck wird kontrolliert. Danke für die Info, wenn auch ihr was habt, Staus und Blitzer 0512 20 80 85. Gute Fahrt.
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12: Lita und Lea hier, guten Morgen.
13: Servus.
12: Und im Unterland steigt dieses Wochenende ein ganz spezielles Fußballturnier, gewidmet unserem Tiroler Fußballass und Nationalspieler Marco Friedl. Was euch da erwartet, gibt's in 5 Minuten. Und jetzt geht's weiter am Flashback Friday mit den Pussycat Dolls und Bill Medley mit Jennifer Warren.
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0: Die Pussycat Dolls am Flashback Friday bei Live Radio. Und heute ist nicht nur Flashback Friday. Dieses Wochenende steigt im Unterland in Kirchbichl auch der erste Marco Friedl Cup. Ein neues internationales Nachwuchsfußballturnier gewidmet unserem Tiroler Nationalspieler Marco Friedl. Frisch zurück von der WM aus den USA. Gegründet ist das Turnier worden von den Kirchbichlern Thomas Fleidl und Marco Mersic. Und die Idee, wie es dazu gekommen ist, ist entzückend, Thomas. Du warst mit der Family im Kirchbichler Strandbad. Siehst unseren Fußballstar und dann?
1: Wenn man halt so beim Wasser sitzt, schaut man da halt hinüber und sieht, eine Jungstraube hat sich nicht getraut, ihm da zu fragen wegen einem Foto oder wegen einem Autogramm. Er ist dann aufgestanden, ohne dass ihn irgendjemand gestupst hat, hat die Burschen genommen, hat sie in den Arm genommen, hat mit ihnen ein Foto gemacht, ist mit ihnen dann sogar noch ins Strandbad hineingegangen, hat sie vom Steg aus eingeschmissen und dann habe ich gesagt, hey, bist einfach ein geiler Typ. Und wir wollten immer schon internationales Turnier veranstalten in Kirchbichl und dadurch, dass der Marco Kirchbichler ist und einfach dazugehört, war das für uns ganz klar, dass wir das dann machen.
0: Und was zeichnet den neuen Marco Friedl Cup für euch aus, Marco Mersic?
2: Richtig geil an dem Turnier ist einfach die 16 Mannschaften, was wir haben. Da haben wir internationale Mannschaften und wir haben einfach auch regionale Mannschaften aus Tirol. Es werden unfassbar viele Kinder da sein und alle mit demselben Gedanken. Sie möchten einfach Fußball spielen, sie möchten Spaß haben. Es werden sicherlich neue Freundschaften geschlossen und das ist für jeden Zuschauer, für jedes Elternteil, aber allen voran für die Kinder richtig geil und auf das freuen wir uns schon.
0: Namhafte Mannschaften sind dabei aus Deutschland, Bayern, Bremen, aus Kroatien, HNK Rijeka, die Barcelona Akademie aus Zürich und viele Tiroler Mannschaften von Kirchbichl über Epps bis Schwarz oder dem FC Paciakofl und einigen mehr. Und rundherum ist natürlich für Kids und Familien ordentlich was los, Thomas.
1: Wir haben daneben ein Strandbad, was dann auch genutzt werden kann. Wir haben einen großen Sponsor von uns, Adidas, und der wird dann auch einen Court zur Verfügung stellen, wo man verschiedenste Übungen machen kann. Und dann, was natürlich total toll ist, wird der Marco natürlich vor Ort sein, Marco Friedl, und wird dann den jungen Kickern auf die Füße schauen und es gibt Möglichkeiten, Interviews, Autogramme und so weiter und da wird der Marco genauso sein, wie wir ihn kennen. Absolut bodenständig und authentisch.
0: Dann auf ins Unterland, zuschauen, Spaß haben.
1: Wir freuen uns auf ganz viele Zuschauer, kommt alle nach Kirchbichl und es wird sicher ein absolutes Fußballfest bei uns da in der SVK Arena.
0: Oder wie der Marco Friedl selbst sagt.
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0: Genau so ist es. Und schon geht's weiter am Flashback Friday bei Live Radio. Jetzt mit Erasure, Sometimes und Roxette. Fading Like a Flower, 20 vor 10.

0: 13 vor 10, das ist der Flashback Friday bei Live Radio mit den Live Radio Frühstartern. Wir sind für heute durch.
1: Wir sind erst am Starten. Wir shaken jetzt mit Michi Klieber, der übernimmt Live Radio Druck.
0: Ja, mit Hungry Eyes, das ist nämlich der nächste Song. Kommt da rein, Hungry Eyes, auf geilen Sound und auf euch, Michi.
2: Ich bin so motiviert. Ich kann es dir gar nicht sagen.
0: Und hast du uns derart motiviert einen Song mitgebracht, dass du jetzt schon außer Atem bist?
2: I love Rock'n'Roll. Ich freue mich schon
1: gleich.
2: So. Joan Jett, gleich um kurz nach 10.
0: Michi tanzt schon, bevor es überhaupt losgegangen ist. Viel Spaß mit dem Flashback Friday. Ab 10 ist der Michi für euch da. Wir wünschen euch ein schönes Wochenende.
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16: 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Gleich haben wir's. 9:55 auf Live-Radio mit Lea Singer. Und eincremen heute nicht vergessen.
17: Die Sonne strahlt durch heute vom Tiroler Himmel. Kaum Wölkchen mit dabei. Und es geht rauf auf bis zu 28 Grad. Derzeit steigen die Temperaturen langsam in Richtung 20 Grad. In Innsbruck sind es 19. Die Live-Radio-Vorschau zeigt, morgen hat die Sonne nochmal mehr Kraft, wird es wieder heiß, bis zu 33 Grad am Samstag. Am Abend wird es dann gewittrig, übermorgen am Sonntag immer mal wieder regnerisch bei maximal 25 Grad.
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19: Mit Helene Feichtenhofer. Ein Donaukreuzfahrtschiff ist heute früh bei der Schleuse Freudenau gegen die Kaimauer und ein Schleusentor gekracht. Rund 200 Passagiere waren an Bord, erzählt uns Gerald Schimpf von der Wiener Berufsfeuerwehr, die im Einsatz war.
20: 14 davon sind verletzt worden und 6 davon mussten ins Spital gebracht werden. Dadurch, dass das Schiff niedriger war als die Hafenmauer, mussten 5 Personen mit der Drehleiter der Feuerwehr von Bord geholt werden. 2 Personen wurden mit einem Feuerwehrboot ans Ufer gebracht.
19: Schwer verletzt wurde zum Glück niemand. Die Passagiere an Bord kommen vor allem aus Österreich und Deutschland. Sie konnten inzwischen auf ein anderes Schiff umsteigen. Das verunfallte Schiff wurde zwar schwer beschädigt, ist aber nicht leck. In Laakirchen im Bezirk Gmunden soll ein 35-Jähriger in der Nacht auf Dienstag seine Ex-Freundin misshandelt haben und ihr gedroht haben, sie umzubringen. Zuvor soll er versucht haben, Geld von ihr zu erpressen. Auf dem Überwachungsvideo einer Tankstelle ist zu sehen, wie der Mann die Frau angreift. Der Mann wurde festgenommen, es wurde nach ihm gesucht, auch weil er eine Haftstrafe nicht angetreten hatte. Im Stil einer TV-Debatte haben sich 6 Kandidatinnen und Kandidaten für die Nachfolge von UNO-Chef Guterres in der UNO-Generalversammlung präsentiert. Unter ihnen Rafael Grossi, der bisherige Chef der Internationalen Atomenergiebehörde. Einen klaren Favoriten gibt es aber noch nicht. Es können auch jederzeit neue Kandidaten dazukommen. Über den künftigen UNO-Chef entscheidet zuerst der UNO-Sicherheitsrat, danach muss ihn die UNO-Generalversammlung bestätigen. Wie sollen die neuen Euro-Banknoten aussehen? Darüber können wir jetzt abstimmen. Die Europäische Zentralbank hat 10 Entwürfe für die neue Euro-Banknotenserie vorgelegt. Und bis 21. September kann man online abstimmen. Die EZB hat da 2 Themen. Einerseits europäische Kultur. Da sind auf der Vorderseite der Scheine berühmte Europäer wie Beethoven abgebildet. Andererseits das Thema Flüsse und Vögel, etwa mit dem Weißstorch auf den Geldscheinen.
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17: Da spüren wir jetzt den Reiseverkehr auf der A12 Inntal-Autobahn bei der Ausreise nach Bayern beim Grenzübergang Kufstein-Kiefersfelden. Dauert aktuell 10 bis 15 Minuten länger. Weiter auf die B161 Pastonstraße auf Höhe Kitzbühel in beiden Richtungen 10 bis 15 Minuten dazu rechnen. B169 Zillertalstraße, talauswärts, dauert es da von Udans bis Fügen 25 Minuten länger wegen Überlastung. Und auf der B179 Fernpassstraße Bayern Richtung Nassereit lasst ihr auf der Umfahrung Reute eine Viertelstunde liegen. Staus und Blitzer, immer gern weitergeben an uns 0512 20 80 85. Danke und gute Fahrt.
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16: Ja, und den größten Kulthits aus den 80ern, 90ern und 2000ern. Und da gibt's jetzt richtig was Lässiges für alle, die laute E-Gitarren lieben. I Love Rock'n'Roll von Joan Jett and the Blackhearts aus dem Jahr 1981. Ja, so fällt das Arbeiten um einiges leichter heute. Kommt's gut rein durch den Freitagvormittag mit Live-Radio.

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0: Die größten Hits der 80er, 90er und 2000er, das ist der Flashback Friday auf Live Radio. Und wer darf da natürlich nicht fehlen?
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0: Natürlich Bon Jovi. Und wer war mit dabei? Wer kann sich noch gut erinnern ans letzte große Bon Jovi-Konzert in Innsbruck am 30. Mai 2006? 30.000 Fans im Olympiastadion mit dabei. Die Brenner Bundesstraße, teilweise zum Parkplatz umfunktioniert worden. Unfassbar. Und Vorbands war damals Nickelback. Einfach unfassbar. Oder Nickelback und Bon Jovi in Innsbruck. Und wir reisen jetzt nochmals zurück zu diesem einzigartigen Konzert. Es war ein bisschen verregnet, aber es war richtig, richtig cool. Und die letzte Nummer des Abends war Keep the Faith. Und die ist jetzt mit dabei. Bon Jovi auf Live Radio.

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1: Live-Radio am Freitagvormittag und wir spielen euch heute nicht nur die Kulthits aus den 80er, 90er und 2000er. 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
17: Um 10:35 am Achensee sucht die Polizei Zeugen, Eva Hausberger.
18: Und zwar rund um einen tödlichen Alpinunfall im Karwendelgebirge. Eine 37-jährige Frau ist gestern im Bereich der Mondscheinspitze verunglückt. Tirol-Reporterin Beate Lehner.
19: Die Frau steigt allein auf die Mondscheinspitze auf. Am Vormittag meldet sie sich noch bei Angehörigen, dann gibt es keinen Kontakt mehr. Gegen 19 Uhr findet eine Wandergruppe die Frau leblos in einer Rinne unterhalb des Gipfelwegs. Der alarmierte Notarzt kann nur noch ihren Tod feststellen. Wie es zum Unfall gekommen ist, ist aktuell noch nicht klar. Die Polizei bittet jetzt die vierköpfige Wandergruppe und auch mögliche Zeugen, sich zu melden.
18: Neue Ausrüstung für viele Tiroler Feuerwehren. Das Land hat im ersten Halbjahr 2026 gut 16 Millionen Euro an Fördermitteln zur Verfügung gestellt, etwa für neue Fahrzeuge, Atemschutzgeräte, Wärmebildkameras oder Notstromaggregate. Tirols Feuerwehren sind heuer bereits zu rund 8.200 Einsätzen gerufen worden. Und wie sollen die neuen Euro-Banknoten aussehen? Darüber können wir jetzt online abstimmen. Die Europäische Zentralbank hat 10 Entwürfe für die neue Banknotenserie vorgelegt. Bis zum 21. September können jetzt auch die Tirolerinnen und Tiroler ihre Favoriten auswählen. 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
17: Nach einem Unfall ist die B169 Zillertalstraße im Ortsgebiet von Fügen weiterhin gesperrt. Eine Umleitung ist laut Polizei eingerichtet, rechnet hier mit Verzögerungen. Es staut sich rund um Kitzbühel. Da sind wohl viele unterwegs zum Generali Open Tennis Turnier. Rechnet rund um Kitzbühel 15 bis 20 Minuten mehr ein. Weiter auf die A12 Inntal-Autobahn. Bei der Ausreise nach Bayern staut es sich beim Grenzübergang Kufstein-Kiefersfelden. Ein Plus von 10 Minuten. Stau gibt es auch im Reiseverkehr auf der B179 Fernpassstraße Reute Richtung Nassereit bei der Umfahrung Reute. Dauert 15 Minuten länger. Und bitte nicht so schnell, hier sind auch die neuesten Blitzer für ganz Tirol. Die gibt es nur hier bei uns auf Live-Radio und kommen immer direkt von euch, wie jetzt vom Erwin.
0: Der Erwin ist hier im Auto unterwegs, Habitere. Du, ob es schon wisst oder nicht, Münster von der Brücke wird IGL 100 in Fahrtrichtung Innsbruck. Geblitzt.
17: Ja, perfekt. Vielen Dank, Erwin, fürs Anrufen. Staus und Blitzer ebenfalls sehr gerne melden unter der 0512 20 80 85. Vielen Dank und gute Weiterfahrt.
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17: Ja, was macht man als Gitarrist einer weltberühmten Band, wenn die mal eine kurze Pause einlegt? Man gründet einfach eine neue Band. Das hat Mike Rutherford in den 80ern gemacht. Der ist ja ein Teil von Genesis, also ein Drittel. Die haben 1985 mal eine kurze Pause eingelegt. Er hat dafür Mike and the Mechanics gegründet und mit All I Need a Miracle einen kleinen Welthit geschafft. Ja, wenn man es drauf hat, hat man es drauf, oder? Und das ist so ein Song, der klingt nach Wochenende. Der ist so uplifting, also der klingt so positiv, so nach guter Laune, nach Sommerwochenende. Let's go aus dem Jahr 1985 am Flashback Friday. All I Need is a Miracle. Mike and the Mechanics auf Live Radio.

0: Der Flashback Friday am 24. Juli auf Live-Radio. Wir haben heute wieder unsere musikalische Zeitreise von den 80ern, 90ern und 2000ern. Nur das Allerbeste. Und jetzt geht's ins Jahr 1989. Da hat's Superstar Billy Joel was Ungewöhnliches versucht beim Song We Didn't Start the Fire. Da hat er einfach die wichtigsten zeitgeschichtlichen Themen von 1949 bis 1989 in einem Song verpackt. Und was das Schwierige an dem Song ist, das sind einfach nur Schlagworte aneinandergereiht. Und das ist natürlich live wirklich schwierig zu singen, wie er vor ein paar Jahren zugegeben hat in einem Interview. Wichtig ist nur, den Anfang richtig zu haben.
1: As long as I can pick up the first word of this, of whatever verse is coming up. Harry Truman, Doris Day, Red China, Johnny Ray. Hi. South Pacific, Walter Winston, Joe DiMaggio. Joe McCarthy, Richard Nixon, Studebaker Television, North Korea, South Korea, Marilyn Monroe. And then what? And I'm looking at the audience hoping to see somebody mouthing the words.
2: Right.
1: Joseph Stalin, and if somebody's gotten the wrong words, I'm screwed.
0: Ja, und das funktioniert auch ganz gut. Wenn er mal den Text vergisst, sagt er, dann schaut er in die erste Reihe runter und versucht an den Lippen der Zuschauer abzulesen, wie es denn jetzt weitergeht. Das Problem ist nur, sagt er, wenn die das selbst nicht wissen oder sich jetzt im Text irren, ja, dann ist er, wie er so schön sagt, am Arsch. Ja, aber der Song, der ist zeitlos. Schön. Billy Joel, We Didn't Start the Fire. Probiert es jetzt mal selbst aus.

0: mit dem Flashback Friday und den Kulthits der 80er, 90er und 2000er ins Wochenende. Hier ist Live Radio. Was steht so die nächsten Tage über an?
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2: Das Dovefest in Elmau. Musik, Kulinarik und Unterhaltung gibt's diesen Samstag ab 11.30 Uhr am Festplatz. Zum Beispiel mit dabei die Band Die Toten Lederhosen. Oper im Kino. Diesen Sonntag übertragen die Bayreuther Festspiele die Premiere von Richard Wagners Oper Riensee aus dem Festspielhaus. Zu sehen ab 18 Uhr im Innsbrucker Metropolkino. Und Open-Air-Kino. Vom 1. bis 31. August im Innenhof vom Zeughaus in Innsbruck. Veranstaltet vom Leo-Kino und Cinematograph. Alle weiteren Infos zu den Filmen und Tickets gibt's unter www.leokino.at.
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15: 5 vor 11, hier ist das Tirolwetter bei Live-Radio mit Michi Kliwer. Die Sonne macht heute Überstunden. Bis kurz vor 9 am Abend strahlt sie heute noch durch. Die Höchstwerte gehen rauf auf bis zu 28 Grad. Die 20-Grad-Marke haben wir auch schon geknackt in Innsbruck und in Kitzbühel. Da sind es 20 Grad, in Imst 18 Grad. So richtig in Schwitzen kommen wir dann morgen. Das zeigt die Live-Radio-Wochenendvorschau. Am Samstag bis zu 33 Grad. Am Nachmittag ziehen dann vom Westen her aber Gewitter auf. Der Sonntag, da ist ziemlich verregnet bei maximal 25 Grad.
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16: Mit Helene Feichtenhofer. Urlaub in Österreich ist nach wie vor top gebucht. Das zeigt eine Bilanz der Statistik Austria über die bisherige Sommersaison. Die Hoteliers verzeichnen bislang 22,35 Millionen Nächtigungen. Das sind um 1,5% mehr als noch im Vergleichszeitraum letztes Jahr. 2/3 der Übernachtungen gehen auf das Konto ausländischer Gäste. Vor allem bei Urlaubern aus Deutschland und den Niederlanden ist der Österreich-Urlaub auch diesen Sommer wieder gefragt. US-Präsident Donald Trump hat wieder mal neue Zölle erlassen gegen 60 Handelspartner. Auch Produkte aus der EU sind betroffen. Die neuen Zölle von 10 bis 12,5% sind heute früh um 6 Uhr in Kraft getreten. Gleichzeitig ist ein bisher geltender weltweiter Sonderzoll von 10% auf US-Importe ausgelaufen. In Kirchentheuer im Bezirk Klagenfurt-Land hat eine Spaziergängerin gestern in der Trau einen leblosen Mann entdeckt. Wer der Tote ist, ist bislang noch unklar. Es gibt keine Abgängigkeitsanzeige. Derzeit geht die Polizei davon aus, dass der Mann wegen eines medizinischen Notfalls gestorben ist. Eine Obduktion hat keine Hinweise auf Fremdverschulden ergeben. Auch ertrunken ist der Mann nicht. Im Semmering-Grenzgebiet zwischen Niederösterreich und der Steiermark hat es heute früh kurz vor 2 Uhr ein Erdbeben gegeben. Es hatte eine Stärke von 4,5 und nicht nur die Menschen in Niederösterreich und der Steiermark haben es teilweise gespürt, auch in Wien wurde es vereinzelt noch wahrgenommen. Es gibt einzelne leichte Schäden an Gebäuden.
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15: Ja, nach einem Unfall ist die B169 Zillertalstraße im Ortsgebiet von Fügen weiterhin gesperrt. Wie lange kann noch nicht gesagt werden. Eine Umleitung ist laut Polizei aber eingerichtet. Rechnet hier mit Verzögerungen von 10 bis 15 Minuten in beiden Richtungen. Rund um Kitzbühel ist richtig viel los. Da sind nämlich einige unterwegs zum Generali Open Tennis Turnier. Rechnet 15 bis 20 Minuten mehr ein. Stau auch durchs Ortsgebiet von St. Johann. Weiter zum Reiseverkehr und auf die A12 Hinterlauterbahn. Kufstein fahrt Richtung Bayern. Bei der Ausreise bei Kiefersfelden ein Plus von 20 Minuten. Und im Reiseverkehr staut es sich außerdem auch auf der B179 Fernpassstraße. Und zwar direkt bei der Umfahrung Reute in Fahrtrichtung Nassereit. Dauert es 15 Minuten länger. Staus und Blitzer sehr gerne melden unter der 0512 20 80 85. Vielen Dank und gute Weiterfahrt.
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15: Ja, und den größten Hits der 80er, 90er und 2000er. Und jede Menge Vorfreude, denn nächstes Jahr ist es wirklich soweit. Er kommt zu uns nach Innsbruck. Der italienische Kult-DJ Gigi D'Agostino. Es gibt ja einen neuen Termin. 2. April 2027. Da feiern wir alle in der Olympiahalle. Und da hat er natürlich seine ganzen Banger, seine Welthits mit dabei, wie The Riddle, gibt's jetzt schon so als Vorfreude. Und natürlich passt er perfekt zum Start jetzt in Richtung Wochenende auf Live-Radio. Hier ist Gigi.

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0: schönen Freitagvormittag.
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0: Ja, und am Flashback Friday gibt's dann natürlich die größten Schlagzeilen aus den 80ern, 90ern und 2000ern. Am 24. Juli 1987, also heute vor 39 Jahren, hat's eines der wohl epischsten Tennis-Matches der Geschichte gegeben. Beate Lena.
2: Boris Becker gegen John McEnroe im Davis Cup. Unfassbare 6 Stunden und 39 Minuten haben die beiden gegeneinander gekämpft. Der zweite Satz hat zum Beispiel 15-13 geendet. Schlussendlich hat Becker gewonnen. Er sagt bis heute, das war das größte Match, das ich je gespielt habe.
0: Das war noch richtige Tennisspieler, oder?
2: 6 Stunden, 39 Minuten. So jeden Wahnsinn. Anderen kannst du als Brösel am Boden zusammenkehren.
0: 5 Jahre später haben dann alle dieses Lied hier mitgesungen.
2: Dr. Alban, It's My Life auf Platz 1 der österreichischen Charts im Juli 1992. Gleichzeitig waren alle im Kino zu Der Tod steht ihr gut. Ziemlich makaberer, aber unfassbar gut besetzter Film. In den Hauptrollen damals Bruce Willis, Meryl Streep und Goldie Hawn.
0: Ja, nicht schlecht. Und wir gratulieren den Flashback Friday Geburtstagskindern.
2: Dazu gehört heute Jennifer Lopez, ganz groß geworden Ende der 90er, Anfang der 2000er. Sie wird heute 57 Jahre alt. Und wir gratulieren auch Daniel Radcliffe, den kennen natürlich alle als Harry Potter. Der bekannteste Zauberschüler der Welt ist mittlerweile 36 Jahre alt.
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0: Freitag ist bei uns auf Live-Radio immer Flashback-Friday-Zeit. Die größten Hits der 80er, 90er und 2000er. Jetzt geht's weiter mit...
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0: Ja, wie ist er denn eigentlich weltberühmt geworden, der Shaggy Mr. Bombastic? Genau mit dem Song 1995. Ja, den hat er rausgebracht, es hat niemanden interessiert. Dann ist der weltberühmte Jeanshersteller Levi's dahergekommen und hat gesagt, den Song finden wir ganz, ganz lässig. Nehmen wir doch für unseren neuen Werbespot her. Und über Nacht quasi ist er damit weltweit in den Charts gewesen und seitdem auch nicht mehr wegzudenken. Hier ist er, Shaggy Shaggy mit Mr. Bombastic auf Live Radio.

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15: Um 11:05 heute mit einer Bitte unter anderem an Tirols Urlaubsrückkehrer Eva Hausberger.
3: Vom Meer geht's für viele wieder direkt an einen Badesee in Tirol. Um die heimischen Gewässer vor gebietsfremden Arten zu schützen, erinnert das Land heute daran, Schwimmsachen vor allem beim Wechsel zwischen verschiedenen Gewässern zu säubern. Tirol-Reporterin Beate Lehner. Sogenannte invasive Arten werden oft unbemerkt über Ausrüstung und Freizeitgeräte verschleppt. Besonders im Fokus stehe weiterhin die sogenannte Quaggermuschel, aber auch die Krebspest beispielsweise, die letztes Jahr bereits im Aachensee nachgewiesen worden ist. Um das Risiko zu reduzieren, bittet das Land heute, Boote, Stand-up-Paddleboards oder auch Tauchgeräte immer gründlich zu reinigen und vollständig trocknen zu lassen. Ebenso Schwimmschuhe, Badesachen und Wasserspielzeug.
8: In Innsbruck sind gestern Fahrräder im Wert von mehreren 1.000 Euro gestohlen worden. Im Bereich Burggraben hat ein Dieb das Fahrradschloss eines E-Bikes geknackt und sich damit dann aus dem Staub gemacht. In der Innenstadt hat ein unbekannter Täter ein Fahrrad aus einer abgesperrten Abstellbox gestohlen. Die Ermittlungen laufen. Und Tennis. Die Osttirolerin Lili Tacker hat beim WTA-Turnier in Prag den Sprung ins Viertelfinale geschafft. Heute Nachmittag trifft sie da nun auf die Tschechin Sarah Beilek. 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
15: Wir starten gleich auf der A12 Inntal-Autobahn, Kufstein Richtung Bayern, bei der Ausreise bei Kiefersfelden ein Plus von 20 Minuten im Reiseverkehr. Rund um Kitzbühel staut es sich weiterhin, es sind viele unterwegs zum Generali Open Tennis Turnier, rechnet hier 15 bis 20 Minuten mehr ein. Gute Nachrichten gibt's aus dem Zillertal, die B169 Zillertalstraße. Da ist die Unfallstelle in Fügen geräumt, es gibt aber Stau talauswärts vor dem Brettfalltunnel. Da werdet ihr jetzt blockweise abgefertigt. Ein Plus von 15 Minuten ab Schlitters. Und B186 Ötztalstraße in Lengenfeld gibt es eine Baustelle. Ihr werdet hier wechselweise angehalten. Es dauert bis zu einer halben Stunde länger. Staus und Blitzer gerne melden unter der 0512 20 80 85. Vielen Dank und gute Weiterfahrt.
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15: Ja, und es geht zurück ins Jahr 1984. Bryan Adams sitzt in Kanada im Studio und hat Heaven gerade aufgenommen. Ist sich jetzt aber nicht sicher, ob er den rausbringen soll oder nicht, denn er und sein Produzent Jimmy Iovine finden den beide eigentlich ein bisschen zu brav fürs Album. Sie beschließen den Lass mal weg. Im letzten Moment, kurz vorm Presswerk, entscheiden sie sich dann doch. Ja, tu man halt drauf. Dann sind wir halt einmal ein bisschen braver und nicht immer die Rockstars. Und dann wird er zum Welthit. Und Bryan Adams hat dann einen neuen Spitznamen, und zwar Mr. Rockballade. Auch nicht schier, oder? Jeser.

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0: Schönen Freitag. Hier ist Live-Radio mit den Kulthits aus den 80ern, 90ern und 2000ern. Und die Toten Hosen. Wahrscheinlich die größte Kultband Deutschlands. Die ist ja aktuell auf großer Abschiedstournee. Trink aus, wir müssen gehen. Nach 40 Jahren Bandgeschichte ist Schluss. Und man kann von den Toten Hosen halten, was man will, aber die sind schon sympathisch. Zum Beispiel Campino, der Sänger, hat vor kurzem ein Interview gegeben und da hat erzählt, wie das damals war, wie sie die Band gegründet haben. Die haben da wirklich jeden mit reingenommen, wie Walter.
1: In höchster Not haben wir dann noch Walter rekrutiert. Der konnte nun gar nichts. Der sah einfach nur gut aus, das war ein Pluspunkt. Wenn der den Takt halten sollte, das war so, wie wenn eine Kuh im Galopp pinkelt. Da war überhaupt keine Linie drin, das war nichts. Und wir haben gesagt, okay, der ist trotzdem toll und bei uns in der Band fliegt ja auch niemand raus. Deshalb stellen wir Walter ganz, ganz leise auf Null. Und holen noch einen Gitarristen rein, der soll dann die zweite Gitarre bringen, die wir unbedingt haben wollen.
0: Ja, das ist ja cool. Einfach einen Kollegen mitnehmen, der zwar nichts kann, aber gut ausschaut. Warum nicht? Hier sind die Toten Hosen mit einem ihrer größten Hits aus den 90ern. Alles aus Liebe.

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0: Flashback Friday auf Live-Radio, unsere musikalische Zeitreise. 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
15: Mahlzeit, Freitagmittag, gleich haben wir's, 5 vor 12, hier ist das Tirolwetter bei Live-Radio mit Valentina Leitinger und das ist ein feines Sommertag heute.
16: Überall scheint die Sonne, die paar Quellwolken am Himmel bleiben harmlos. Auch am Abend bleibt's fein, ihr könnt das Wochenende also wunderbar draußen auf der Terrasse oder im Garten einläuten. Topwert aktuell in Lienz bei 23 Grad, in Innsbruck messen wir 21 und in Reutze 18 Grad, bis zu 28 Grad gehen sich heute noch aus. Die Live-Radio-Vorschau zeigt, morgen Samstag absolutes Schwimmbadwetter, den ganzen Tag über scheint die Sonne bei bis zu 32 Grad. Zum Abend hin sollte dann aber lieber wieder rein, da kann es dann gewittern. Übermorgen Sonntag wieder wechselhafter bei einem Sonne-Regen-Mix, dazu gehen sich bis zu 27 Grad aus.
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2: Dieses Wochenende starten wieder viele Österreicherinnen und Österreicher mit dem Auto in den Urlaub. Was da auffällt, tanken ist wieder deutlich teurer geworden. Der Grund ist die neue Angriffswelle zwischen den USA und dem Iran. Die Autofahrerclubs fordern nun, dass die Regierung die Spritpreisbremse wieder ausweiten soll. Konkret geht Dominik Graf vom ÖMTC darum, dass die Mineralölsteuer gesenkt werden muss.
13: In den vergangenen Monaten, da lag die Spritpreisbremse, die Mineralölsenkung bei 5 Cent, aktuell liegen wir nur noch bei 0,8 Cent. Also man muss schon wieder in diese Richtung kommen, wie wir sie auch zu Beginn hatten.
2: Die Regierung diskutiert aktuell darüber, ob sie die Spritpreisbremse wieder ausweiten soll. Die Rekordtrockenheit heuer wird sich auch auf die Ernte der Bauern auswirken. Landwirtschaftskammerpräsident Moosbrugger erwartet eine Getreideernte wie in den Dürrejahren 2017 und 2018. Auch bei Mais oder den Kürbissen erwarten die Bauern heuer Ernteeinbußen. Wegen der großen Waldbrände hat Spaniens Regierung nun den Notstand nationaler Tragweite ausgerufen. Damit können mehr Mittel im Kampf gegen die Feuer freigemacht werden. Mehr als 12.000 Menschen, vor allem im Großraum Madrid, mussten wegen der Brände bislang schon ihre Häuser verlassen. Auch Frankreich kämpft aktuell gegen viele Waldbrände. Die Franzosen haben nun die EU um Hilfe gebeten und bekommen Unterstützung aus Kroatien, Portugal, Tschechien und der Slowakei. Fußball in Deutschland hat der DFB Jürgen Klopp nun offiziell als neuen Trainer der deutschen Fußballnationalmannschaft vorgestellt. Klopp hat einen Vertrag bis zur WM 2030 unterschrieben. Er tritt die Nachfolge von Julian Nagelsmann an, der gehen musste, nachdem Deutschland bei der Fußball-WM schon im 16. Finale ausgeschieden war.
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16: Wir starten auf der A12 Inntal-Autobahn. Bei der Ausreise nach Deutschland braucht ihr beim Grenzübergang Kufstein-Kiefersfelden 20 Minuten länger wegen Überlastung. A13 Brenner-Autobahn, Brenner Richtung Innsbruck. Zwischen Patsch und Innsbruck Süd gibt's 5 bis 10 Minuten plus. B186 Ötztalstraße. In Lengenfeld gibt's eine Baustelle. Ihr werdet wechselweise angehalten. Aktuell gibt's ein Plus von 10 Minuten. Weiter geht's ins Außerfern. B179 Fernpassstraße, Reutte Richtung Nass. Auf der Umfahrung Reutte gibt es 20 Minuten mehr Fahrzeit. Und wir schauen nochmal ins Unterland. Da staut sich so rund um Kitzbühel. Da sind viele unterwegs zum Generali Open Tennis Turnier. Rechnet 15 bis 20 Minuten mehr ein. Falls ihr noch was seht, Staus und Blitzer jederzeit melden unter 0512 20 80 85. Dankeschön und gute Fahrt.
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15: Wir reisen mit euch musikalisch zurück in die Kultjahrzehnte, in die 80er, 90er, 2000er. Und jetzt reisen wir musikalisch sogar geografisch wohin? Und zwar nach Thailand, in meine absolute Lieblingsreisestadt nach Bangkok. Allein wenn man da ankommt und mit dem Skytrain in die Stadt fährt, bin ich das schon dreimal gemacht und es ist einfach ein einzigartiges Feeling, das Murray Head in den 80ern in einen Song verpackt hat. Den gibt's jetzt. One Night in Bangkok, das ist der Flashback Friday zum Mittagessen. Gleich haben wir es Punkt 12. Mahlzeit.

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0: Mahlzeit am Freitag. Wir spielen euch heute nicht nur die größten Hits der 80er, 90er und 2000er. Wir haben natürlich das Beste aus Österreich auch mit dabei.
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0: Und am Flashback-Friday dann natürlich mit einem Klassiker. Wolfgang Ambros ist da heute an der Reihe und er hat ja einen riesen Katalog an ganz, ganz großen Hits. Die Blume aus dem Gemeindebau ist da ganz vorne mit dabei. Und bei dem Song gibt es eine lustige Verbindung zur ERV, wie das Klaus Eberhardinger in den 90ern beim Konzert mal erzählt hat.
2: Es ist so, wir sind ja nicht die Einzigen, die einen Märchenprinzen besungen haben. Das hat der Wolf schon vor Jahren gemacht. Allerdings, der schaut halt ein bisschen anders aus, redet ein bisschen anders und ist ein bisschen romantischer. Und das hört sich dann so an.
0: Ja, die Blume aus dem Gemeindebau. Auch der etwas andere Märchenprinz Wolfgang Ambros jetzt mit dabei.

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Mahlzeit am Freitagmittag. Hier ist Live Radio. Heute spielen wir euch von 9 bis 19 Uhr die größten Hits der 80er, 90er und 2000er. Jetzt geht's zurück in die 80er zu Kool and the Gang und ihrem Welthit Fresh. Wobei am Anfang war der alles andere als fresh. Ja, in der Probe hat der gar nicht funktioniert und einen Text haben sie auch nicht gehabt. Die Bands, darum haben sie extern einen Songwriter angestellt, der heißt Sandy Linzer, und zu ihm haben sie gesagt, wir brauchen einen Text über all die Dinge auf der Welt, die fresh sind, also cool. Und er hat gesagt, Jungs, verkopft euch da nicht so, wir nehmen einfach das Fresheste her, was es gibt für einen Mann. Und zwar eine Frau, eine coole Frau. Und darüber handelt der ganze Song eigentlich. Und zack, ist er Welthit geworden. Kool and the Gang aus dem Jahr 1984 mit Fresh. Passt jetzt auch zur freshen Freitagmittagspause.

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12: Gleich haben wir es. 10:05. Hier ist das Tirolwetter bei Live-Radio mit Valentina Leitinger. Die Sonne strahlt im ganzen Land.
1: Wunderbare Bilder sehen wir aktuell über unsere Wetterkameras, zum Beispiel aus St. Anton, Seefeld oder auch aus dem Zillertal. Auch den restlichen Tag über bleibt es noch warm und sonnig. Topwert aktuell in Landeck bei 25 Grad. In Innsbruck und in Imst messen wir 22 Grad. Bis zu 27 Grad gehen sich im Laufe des Nachmittags noch aus. Die Live-Radio-Vorschau zeigt, morgen Samstag absolutes Schwimmbadwetter. Den ganzen Tag über scheint die Sonne bei bis zu 32 Grad. Zum Abend hin sollte es dann aber lieber rein, da kann es dann gewittern. Übermorgen Sonntag wieder wechselhafter bei einem Sonne-Regen-Mix. Dazu gehen sich bis zu 27 Grad aus.
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12: Und da rollt aktuell wieder eine Reisewelle durch Tirol, Bertelena.
14: Viele Urlauber sind auf dem Weg in Richtung Süden und auch der Rückreiseverkehr macht sich bemerkbar. Langsam steuern wir auf den Höhepunkt des Sommerreiseverkehrs zu, Tirol-Reporterin Eva Hausberger.
15: In fast allen europäischen Ländern sind mittlerweile Sommerferien. Nächstes Wochenende kommen in Deutschland dann noch die Bundesländer Bayern und Baden-Württemberg dazu. Eine wichtige Route durch Tirol ist dann aber zeitweise gesperrt. Am Fernpass wird am 1. August, wie bereits Ende Juni, wieder demonstriert. Die Strecke ist am Vormittag gut 2 Stunden lang blockiert. Auch dieses Wochenende ist in Tirol mit vollen Straßen zu rechnen. Schon jetzt gibt's Staus. Mehr im Anschluss im Live-Radio-Verkehrszentrum.
14: Im Brixental wird eine 40-Jährige von einem vermeintlichen Bankmitarbeiter betrogen. Der Täter gibt sich am Telefon als Bankmitarbeiter aus und gaukelt ihr vor, ihre Bank-App sei gehackt worden. Er bringt die Frau dazu, Geld auf andere Konten zu überweisen. Der Schaden mehrere tausend Euro. Jetzt ermittelt die Polizei. Und Fußball, es geht los im ÖFB-Cup. Die WSG Tirol trifft heute auswärts ab 18.30 Uhr auf Wieselburg. Morgen dann Innsbrucker Derby, Wacker gegen die SVG Reichenau um 18 Uhr. Und am Sonntag sind dann auch noch Schwarz und Imst im Cup-Einsatz. 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
1: Wie soeben im Tirol-Update gehört, einiges los aktuell auf Tirols Straßen. Wir starten im Unterland. A12 Inntal-Autobahn, bei der Ausreise nach Deutschland braucht ihr beim Grenzübergang Kufstein-Kiefersfelden 20 Minuten länger wegen Überlastung. B178 Loferer Straße in St. Johann gibt es wegen einer Baustelle in beiden Richtungen aktuell eine Viertelstunde plus. Rund um Kitzbühel sind viele unterwegs zum Generali Open Tennis-Turnier, rechnet hier 25 Minuten mehr ein. B161 Pastonstraße, vom Paston kommend gibt es in Fahrtrichtung Kitzbühel eine Viertelstunde mehr Fahrzeit. Weiter geht's ins Oberland, B186 Ötztalstraße, in Lengenfeld gibt es eine Baustelle. Ihr werdet wechselweise angehalten, aktuell gibt es ein Plus von 10 Minuten. Und wir schauen noch ins Außerfern, B179 Fernpassstraße, Reutze Richtung Nassereit, auf der Umfahrung Reutze gibt es 20 Minuten mehr Fahrzeit. Falls ihr noch was seht, Staus und Blitzer bitte melden unter 0512 20 80 85.
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12: Ja, und einige Welthits haben schon echt nette Hintergrundgeschichten. To Be With You von Mr. Big zum Beispiel. Sänger Eric Martin ist in der Highschool. Der beste Freund, der neben ihm sitzt, hat eine ältere Schwester. Er verliebt sich unsterblich in sie, traut sich ihr aber das nie zu sagen. Er schreibt einen Text. Jahrzehnte später holt er den Text raus, denkt sich, daraus kann man noch einen Song machen. To Be With You. Und seit dem Jahr 1991 Musikgeschichte. Und er hat sich nie getraut, ihr die Liebe zu gestehen.

0: Flashback Friday, die kleine musikalische Zeitreise, jeden Freitag bei uns auf Live Radio. Und wir schauen nochmals zurück auf die vergangene Woche. Was war so los bei uns im Land? Das macht immer unsere Live Radio Comedy Redaktion. Gesungen und mit einem Augenzwinkern gereimt. Hier ist's.
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2: WM vorbei, es kehrt Ruhe ein, nix aufstehen um 2:30. Die einen traurig, wieder anderen ist einerlei. Doch sportlich in Tirol ist trotzdem weiterhin trara. Beim Tennis in der Gamsstadt Kitzbühel.
3: Das ist die Stimmung gut, die Spiele seien super, das Bier schmeckt auch.
2: Die 90er-Kinder, sie sind momentan im puren Glück. Die Diddlmaus nach 20 Jahren kehrt endlich zurück. Plüschtiere und Duftblock sind jetzt wieder der große Bringer. Erwachsene werden wieder Kind.
4: Ja, das ist voll lässig. Da fühlt man sich wieder ein bisschen länger.
2: In Innsbruck ist ein Tram entgleist, da hat's Geduld gebraucht. So wie momentan auch im Wipptal, weil die Bahn da baut. Die nächsten Wochen Bus statt Zug, mei, so schlimm ist eh nicht, weil ab August da läuft's dann wieder.
5: Wenn's erledigt ist, ist's wieder erledigt und es ist auch erledigt.
2: Das war's, liebe Tiroler, diese Woche, die ist vorbei. Auch nächste Woche Live-Radio hören, seid's vorne mit dabei.

0: Noch bis 19 Uhr die größten Kulthits der 80er, 90er und 2000er. Das ist der Flashback Friday auf Live-Radio. Und wie schreibt man eigentlich einen Welthit? Ja, man streitet sich einfach mit seiner Freundin, geht dann runter in den Keller, dreht die Anlage so laut auf, dass sie es auch richtig hören kann. So ist How You Remind Me von Nickelback entstanden, wie Chad Kroeger vor kurzem in einem Interview erzählt hat.
1: I got into an argument with my girlfriend I was living with. I got frustrated. I went downstairs and I turned my PA on and I'm spitting out all this stuff and I want it loud enough so she can hear all of it. And then I open up the book and I'm like, there's got to be a verse, and that's when I did the Never Made It as Wise Man, and I started off like that. And I went upstairs and I thought she was going to be like, oh, you think you're funny, do you? She goes, what were you playing down there? I go, I don't know, something, I was just writing it. She goes, it's good.
0: Ja, und dann ist er rauf, hat sich gedacht, jetzt habe ich es ihr gezeigt im Keller, und sie gesagt, wow, was spielst du da? Das klingt so gut. Ja, und daraus ist How You Remind Me entstanden. Hier sind Nickelback. Never

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14: Punkt genau, 5 vor 1, hier ist das Tirolwetter bei Live-Radio mit Valentina Leitinger. Sonne pur gibt's heute.
15: Die Schwimmbäder werden langsam aber sicher voller. Bis zum Abend könnt ihr da heute auf der Liegewiese bleiben. Es bleibt überall fein warm und trocken. Topwert aktuell in Landeck bei 26 Grad, in Innsbruck messen wir 23 und in Söll 20 Grad. Bis zu 28 Grad gehen sich im Laufe des Nachmittags noch aus. Heute Schwimmbad, morgen dann zum See, wie die Live-Radio-Vorschau zeigt. Auch morgen scheint nämlich den ganzen Tag über die Sonne bei bis zu heißen 32 Grad. Zum Abend hin solltet's dann aber lieber rein, da kann's dann gewittern. Übermorgen Sonntag wieder wechselhafter bei einem Sonne-Regen-Mix. Dazu gehen sich bis zu 27 Grad aus.
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18: Mit Sophie Weinhandl. Die Preise an den Zapfsäulen in Österreich sind wieder mal nach oben geschossen und haben vielerorts bereits die 2-Euro-Marke überschritten. Da ist auch die aktuell geltende Steuerentlastung von 0,8 Cent kaum eine Hilfe, kritisiert der ÖMTC und fordert eine stärkere Senkung der Mineralölsteuer. ÖMTC-Experte Dominik Graf.
19: In den letzten Monaten wurden bei sinkenden Spritpreisen auch die Preisbremse nach und nach gelockert. Das muss jetzt bei steigenden Preisen aus unserer Sicht auch wieder passieren, dass die Spritpreisbremse angezogen wird und dementsprechend die Mineralölsteuersenkung erhöht werden soll.
18: Außerdem kritisiert der Autofahrerclub, dass sinkende Ölpreise oft nicht an die Autofahrer weitergegeben werden. Deshalb braucht es mehr Transparenz bei der Preisbildung. Erstmals seit Beginn des Ukraine-Kriegs hat Rumänien eine Drohne über seinem Luftraum abgeschossen. Die Drohne ist heute Vormittag von einem rumänischen Piloten an Bord eines Kampfjets abgeschossen worden, teilte der Präsident des NATO-Mitgliedstaats Nikos Jordan mit. Ein Untersuchungsteam soll nun Details zu dem Vorfall liefern. Spanien hat wegen massiver Waldbrände den nationalen Notstand ausgerufen. So können mehr Mittel im Kampf gegen die Feuer freigemacht werden. Auch Frankreich hat wegen unkontrollierter Feuer an der Atlantikküste insgesamt 63.000 Menschen evakuiert. Weitere 20.000 Menschen müssen an der Küste bei Bordeaux ihre Häuser verlassen. Mittlerweile stehen 10.000 Hektar in Flammen. Unterstützung kommt aus Kroatien, Portugal, Tschechien und der Slowakei. Weil durch den Krieg im Nahen Osten immer weniger Menschen nach Dubai reisen, lockt das Emirat jetzt mit Prämien. Einwohner, die Familienmitglieder oder Freunde motivieren, nach Dubai zu kommen, erhalten dafür Verpflegungs- und Hotelgutscheine im Wert von 750 Euro. Die Umsätze von Tourismusunternehmen in Dubai sind teils um die Hälfte zurückgegangen.
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15: Einiges los aktuell auf Tirols Straßen. Wir starten im Unserland auf der A12 Innsalautobahn. Bei der Ausreise nach Deutschland braucht ihr beim Grenzübergang Kufstein-Kiefersfelden eine Viertelstunde länger wegen Überlastung. B178 Loferer Straße in St. Johann gibt es wegen einer Baustelle in beiden Richtungen aktuell 10 bis 15 Minuten plus. Rund um Kitzbühel sind viele unterwegs zum Generali Open Tennis Turnier, rechnet hier 25 Minuten mehr ein. Weiter geht's zur A13 Brenner Autobahn, Brenner Richtung Innsbruck. Zwischen Patsch und Innsbruck Süd gibt es 10 bis 15 Minuten mehr Fahrzeit. Und wir schauen noch ins Außerfern, B179 Fernpassstraße, Reute Richtung Nassereit. Auf der Umfahrung Reute gibt es 20 Minuten mehr Fahrzeit. Falls ihr noch was seht, Staus und Blitzer, bitte melden unter 0512 20 80 85. Dankeschön und gute Fahrt.
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14: Ja, und den größten Hits der 80er, 90er und 2000er. Damit geht's top motiviert ins Wochenende. Jetzt mit...
3: Hallo Leute, hier ist Hathaway und man hört jetzt gerade Live-Radio Tirol. So, ich kann nur sagen, viel Spaß, guten Tag, guten Abend, guten Morgen. What is

0: Hier ist Live-Radio am Freitag. Wir sind im Kütei.
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0: Ja, und vorne mit dabei Kollegin Laura Schön.
2: Mahlzeit, lieber Michi. Wir haben uns jetzt gerade bei einem kleinen Mittagessen gestärkt. Total nett. Gegenüber von uns gibt es eine entzückende Schirmbar. Da sind wir super verköstigt worden. Und ja, jetzt geht es auch schon heiter fröhlich weiter mit unserem Sommertour-Programm. Als nächstes spielen wir wieder eine heiße Runde Limbo. Und dann wird es langsam spannend. 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Und sonst, es ist wirklich idyllisch da im Kütei. 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
1: Da fühlt man sich so zurückversetzt in jugendliche Zeiten. Ich fühle mich einfach viel jünger. Die Musik macht was für mich.
0: Ja, das ist auch so, oder? Die Musik macht mit einem was. Und das Lässige am Flashback Friday ist ja auch, dass man Musik dann wiederentdeckt. Zum Beispiel Alter Wilsstadt. Schon ewig lang nicht mehr gehört. Obwohl es so eine geile Nummer ist. Jetzt aus dem Jahr 2009. Mit dabei beim Flashback Friday auf Live Radio.

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17: Um 2:05, die Polizei braucht eure Hilfe im Raum Achensee, Bertelena.
18: Und zwar rund um einen tödlichen Alpinunfall im Karwendelgebirge. Eine 37-jährige Frau ist gestern im Bereich der Mondscheinspitze verunglückt. Tirol-Reporterin Eva Hausberger.
19: Die Frau steigt allein auf die Mondscheinspitze auf. Am Vormittag meldet sie sich noch bei Angehörigen, dann gibt es keinen Kontakt mehr. Gegen 19 Uhr findet eine Wandergruppe die Frau leblos in einer Rinne unterhalb des Gipfelwegs. Der alarmierte Notarzt kann nur noch ihren Tod feststellen. Wie es zu dem Unfall gekommen ist, ist aktuell noch unklar. Die Polizei bittet jetzt die vierköpfige Wandergruppe und auch mögliche Zeugen, sich zu melden.
18: Große Pensionsschere. Tiroler Pensionisten bekommen bis Ende Juli so viel Pension wie weibliche Pensionistinnen das ganze Jahr über. Das zeigt der Equal Pension Day morgen an. 43,4% beträgt der Unterschied zwischen Männern und Frauen in Tirol. Die Gewerkschaft fordert deswegen heute einmal mehr, schon während des Arbeitslebens anzusetzen. Mit besserer Kinderbetreuung, halbe-halbe bei unbezahlter Pflegearbeit und höheren Löhnen in typischen Frauenberufen. Und Tennis. Für Lilly Tacker geht es jetzt ins Viertelfinale des Hartplatzturniers von Prag. Die 18-jährige Osttirolerin trifft heute Nachmittag auf Sarah Bejlek aus Tschechien. Matchbeginn ist in Kürze. 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
9: Wir starten auf der A12 Inntal-Autobahn. Bei der Ausreise nach Deutschland braucht ihr beim Grenzübergang Kufstein-Kiefersfelden 10 Minuten länger wegen Überlastung. Ebenfalls A12 Innsbruck Richtung Kufstein. Von Innsbruck Mitte bis Ruhm gibt es 5 bis 10 Minuten plus. A13 Brenner-Autobahn, Brenner Richtung Innsbruck. Zwischen Patsch und Innsbruck Süd gibt es ebenfalls 5 bis 10 Minuten mehr Fahrzeit. B178 Loferer Straße in St. Johann gibt es wegen einer Baustelle in beiden Richtungen aktuell 5 Minuten plus. Wir schauen ins Außerfern. B179 Fernpassstraße, Reute Richtung Nassereit. Auf der Umfahrung Reute gibt es 20 bis 25 Minuten mehr Fahrzeit. Und bitte nicht zu schnell unterwegs sein. Die neuesten Blitzer für Tirol nur hier bei uns auf Live-Radio. Auf der A12 Inntal-Autobahn Kufstein Richtung Innsbruck blitzt in Münster von der Brücke runter. Danke Bianca fürs Anrufen. Falls ihr noch was seht, Staus und Blitzer jederzeit melden unter 0512 20 80 85. Dankeschön und gute Fahrt.
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17: Ja, und jetzt geht's zurück ins Jahr 2003. Pink bringt da God Is A DJ raus. Und das ist der perfekte Song jetzt für den Start in den Freitagnachmittag. Sie selbst sagt nämlich über den, es geht's um loszulassen, es geht um das Leben zu lieben und natürlich jeden Tag so zu leben, als wäre es der letzte. Also perfekt zum Start ins Wochenende. Habt so feine Zeit. Hier ist Pink mit God Is A DJ.

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0: Gute Laune, frei Haus und zu euch in die Arbeit. Das ist der Flashback Friday auf Live Radio mit den größten Hits der 80er, 90er und 2000er. Und an diese Jahrzehnte denkt man gerne zurück oder vor allem an die 90er.
1: Es war eine lustige Zeit. Ich denke gern an die 90er Jahre zurück, ja. Schon echt eine Zeit her.
0: Ja, aber die Musik, die bleibt bis heute cool. Wie Ace of Base das sein. Klingt noch ein bisschen besser, wenn es draußen so strahlend sonnig ist wie heute.

0: geht ins Wochenende mit Live-Radio und heute Morgen war es wieder soweit.
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0: Ja, 1000 Euro extra Urlaubsgeld sozusagen. Und der Dominik aus Gramsach hat sich darüber heute Morgen richtig freuen dürfen, obwohl es war ja echt knapp.
2: Bin ich gerade aufgerufen worden, weil ich war gerade unter der Dusche. Jetzt hat mir gerade eine Kollegin geschrieben, dass ich aufgerufen worden bin.
0: Dominik, Juhu-Urlaubsgeld, 1000 Euro für dich.
2: Ja, danke, danke.
0: Jawohl.
2: Super, voll geil, danke.
3: Also der Freundin muss schon einen Drink spendieren.
2: Da gehen wir zwei aus.
0: Oder vielleicht sogar noch Adrita. Ja, meldet euch auch an auf liveradio.tirol. Mit etwas Glück gibt's dann nächste Woche Freitag für euch extra Urlaubsgeld.
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0: 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Immer wenn es wirklich wichtig ist, melden wir uns sofort. Es geht ins Live-Radio-Verkehrszentrum zu Valentina Leitinger.
1: Wir schauen auf die A12 Inntal-Autobahn Innsbruck Richtung Kufstein. Da liegen auf Höhe Jenbach Reifenteile auf der Fahrbahn. Die Asfinag ist bereits unterwegs. Fahrt hier bitte besonders vorsichtig.
0: Eine gute und vor allem eine sichere Weiterfahrt.
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0: Hier ist das Tirolwetter bei Live Radio mit Valentina Leitinger um 5:05. Richtig feines Sommerwetter heute.
1: Die Sonne strahlt, dazu gibt's feinwarme Temperaturen. Optimal für einen Ausflug. 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Am wärmsten ist's aktuell in Landeck bei 27 Grad. In Innsbruck messen wir 24 und in Kufstein 22 Grad. Die Live Radio Vorschau zeigt morgen Samstag absolutes Schwimmbadwetter. Den ganzen Tag über scheint die Sonne bei bis zu heißen 32 Grad. Zum Abend hin solltet's dann aber lieber rein, da kann's dann gewittern. Übermorgen Sonntag wieder wechselhafter bei einem Sonne-Regen-Mix. Dazu gehen sich bis zu 27 Grad aus.
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20: Mit Sophie Weinhandl. Die Grünen stellen sich gegen die geplante Bundesstaatsanwaltschaft. Die Koalition betreibe Etikettenschwindel. Die geplante Behörde wäre nicht politisch unabhängig, kritisiert die grüne Justizsprecherin Alma Sadic und fordert von der Regierung einen neuen Gesetzesentwurf.
21: Und wir Grüne sind für dieses verantwortungslose Spiel nicht zu haben. Wir fordern die Regierung daher auf, sich nochmals an den Verhandlungstisch zu setzen, diesen Entwurf umfassend zu überarbeiten, die Stellungnahmen ernst zu nehmen, endlich den Expertinnen und Experten zuzuhören. Sie wissen, von was sie sprechen. Und dann einen Entwurf vorzulegen, mit dem man was anfangen kann.
20: Geplant ist, dass künftig ein Dreierteam die Spitze der Weisungskette bilden soll und nicht mehr wie bisher nur die aktuelle Justizministerin. Die vorgeschlagenen Kandidaten müssen vom Parlament einstimmig angenommen werden. So könnte ein Vorschlag so lange zurückgeschickt werden, bis der Wunschkandidat zum Zug kommt, so Sadic. Die Preise an den Zapfsäulen in Österreich sind wieder mal nach oben geschossen und haben vielerorts bereits die 2-Euro-Marke überschritten. Da ist auch die aktuell geltende Steuerentlastung von 0,8 Cent kaum eine Hilfe, kritisiert der ÖMTC und fordert, dass die Mineralölsteuer noch stärker gesenkt wird. Sinkende Ölpreise werden außerdem oft nicht an die Autofahrer weitergegeben, kritisieren die Autofahrerclubs. Deshalb braucht es mehr Transparenz bei der Preisbildung. Die Wiener Polizei hat gestern ein stark demoliertes polnisches Sattelfahrzeug aus dem Verkehr gezogen. Der Lastwagen hatte gerissene und gebrochene Bremsscheiben, ein kaputtes Fahrwerk und hat große Mengen an Öl verloren. Der 57-jährige Lenker musste die Fahrt sofort stoppen und sein Kennzeichen abgeben. TikTok schützt seine minderjährigen Nutzer zu wenig vor Cybermobbing oder Ausbeutung. Das wirft die EU der chinesischen Videoplattform vor und fordert, dass TikTok die Privatsphäre-Einstellungen für die von Minderjährigen geteilten Inhalte verschärft. Die Videos sollen standardmäßig nur mehr für TikTok-Nutzer sichtbar sein, die Minderjährige auch als Follower akzeptiert haben, statt für alle Welt im Internet.
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1: Wir starten auf der A12 Inzalautobahn Innsbruck Richtung Kufstein. Auf Höhe Jenbach liegen Reifenteile auf der Fahrbahn. Die Asfinag ist bereits unterwegs, fahrt hier besonders vorsichtig. Wir bleiben auf der A12 Innsbruck Richtung Kufstein. Von Innsbruck Mitte bis Ruhm gibt's 5 bis 10 Minuten plus. A13 Brennerautobahn Brenner Richtung Innsbruck. Zwischen Patsch und Innsbruck Süd gibt's ebenfalls 5 bis 10 Minuten mehr Fahrzeit. B178 Loferer Straße in St. Johann gibt's wegen einer Baustelle in beiden Richtungen aktuell 5 Minuten plus. Und wir schauen noch ins Außerfern zur B179 Fernpassstraße Reutze Richtung Nassereit. Auf der Umfahrung Reutze gibt es 20 Minuten mehr Fahrzeit. Falls ihr noch was seht, Staus und Blitzer bitte melden unter 0512 20 80 85. Dankeschön und gute Fahrt.
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0: Ja, und einem ganz großen Song der 90er. Eurodance-Klassiker Be My Lover von La Bouche. Und da ist der Name Programm. Sie fragt ihn, willst du mein Lover sein? Er sagt ja und zum Schluss freuen sich alle. So simpel kann ein Text sein, so lässig ist der Song La Bouche mit Be My Lover.

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1: Das Dovefest in Elmau. Musik, Kulinarik und Unterhaltung gibt's diesen Samstag ab 11.30 Uhr am Festplatz. Zum Beispiel mit dabei die Band Die Toten Lederhosen. Oper im Kino. Diesen Sonntag übertragen die Bayreuther Festspiele die Premiere von Richard Wagners Oper Riensee aus dem Festspielhaus. Zu sehen ab 18 Uhr im Innsbrucker Metropolkino. Und Open-Air-Kino. Vom 1. bis 31. August im Innenhof vom Zeughaus in Innsbruck. Veranstaltet vom Leo-Kino und Cinematograph. Alle weiteren Infos zu den Filmen und Tickets gibt's unter www.leokino.at.
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0: Kurz nach zwei, hier ist Live-Radio. Immer wenn es wirklich wichtig ist, melden wir uns sofort. Es geht ins Live-Radio-Verkehrszentrum zu Kollegin Valentina Leitinger.
1: Und wir schauen auf die A12 Innsalautobahn, Landeck Richtung Innsbruck. Auf Höhe Pettnau liegen Reifenteile auf der Fahrbahn. Die Asfinag ist bereits unterwegs. Fahrt hier bitte besonders vorsichtig.
0: Eine gute und vor allem eine sichere Weiterfahrt und das nächste Update von den Tiroler Straßen gibt's wie gewohnt um kurz vor halb hier auf Live-Radio.

Schönen Freitagnachmittag. Das ist der Flashback Friday auf Live-Radio mit den größten Hits der 80er, 90er und 2000er. Und jetzt geht's zurück ins Jahr 1982. Was ist da alles passiert? Ja, unter anderem ist Italien Fußballweltmeister geworden. In Spanien setzen sich im Finale gegen die deutsche Fußballnationalmannschaft mit 3:1 durch. Die Deutschen gewinnen dafür den Eurovision Song Contest mit dem Song Ein bisschen Frieden. Und in den USA kommt einer meiner absoluten Lieblingssongs raus. Heat of the Moment von Aisha. Zum Leidwesen meiner Freundin, denn den Song habe ich immer als Wecker drin, schon seit 15 Jahren. Der weckt wirklich auf.

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22: Um kurz vor 3:30 teures Tanken in Tirol, Bertelena.
23: Die Spritpreise sind in den letzten Tagen wieder spürbar gestiegen, nachdem die Lage zwischen den USA und dem Iran wieder weiter eskaliert ist. Bei teilweise über 2 Euro pro Liter müsse die Mineralölsteuer weiter sinken, fordert heute der ÖMDC. Die aktuell geltende Entlastung von 0,8 Cent sei kaum eine Hilfe, so die Kritik. Betrug mit einer Park-App im Oberland. Im Raum Imst bekommt eine 46-Jährige gestern eine SMS einer Park-App. Eine Parkgebühr sei noch offen. Die Frau will die Rechnung begleichen. Statt der Parkgebühr werden ihr aber über 100 Euro vom Konto abgebucht. Die Betrüger versuchen nochmal auf ihr Konto zuzugreifen. Das kann die Bank aber verhindern. Und noch bis Sonntag ist der deutsche Fußballverein Werder Bremen im Zillertal auf Trainingslager. Die Kooperation läuft schon seit 15 Jahren. Dem Verein gefällt es vor Ort und auch der Tourismusverband profitiert, erklärt Ferdinand Lechner, Obmann des Tourismusverbandes Zell-Gerlos.
24: Es ist für uns nicht mehr wegzudenken, dass wir Werder Bremen nicht hier bei uns auf Trainingslager hätten. Da wir natürlich über das Marketing, Destinationsmarketing, sehr viele Gäste erreichen in unserem Kernmarkt Deutschland.
23: In den letzten Jahren sind die Fans und die damit verbundenen Nächtigungen immer mehr geworden. Auch nächstes Jahr ist das Trainingslager wieder in Zell geplant. Für dieses Mal gibt es morgen noch ein Testspiel gegen den VfL Bochum. 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
0: Wir starten auf der A12 Inntal-Autobahn, Landeck-Richtung Innsbruck. Auf Höhe Pettnau liegen Reifenteile auf der Fahrbahn. Die Asfinag ist bereits vor Ort, fahrt hier bitte besonders vorsichtig. Wir bleiben auf der A12 Innsbruck Richtung Kufstein. Von Innsbruck Mitte bis Rom gibt es 5 bis 10 Minuten plus. Bei Schwarz gibt es dann noch einmal 10 Minuten mehr Fahrzeit. A13 Brenner-Autobahn, Brenner Richtung Innsbruck. Zwischen Patsch und Innsbruck Süd gibt es ebenfalls ein Plus von 10 Minuten. Und wir schauen noch ins Außerfern, B179 Fernpassstraße. Bei der Ausreise nach Bayern dauert es beim Grenztunnel Füssen eine Viertelstunde länger. In der Gegenrichtung Reute Richtung Nassereit gibt es auf der Umfahrung Reute 20 Minuten mehr Fahrzeit. Falls ihr noch was seht, Staus und Blitzer jederzeit melden unter 0512 20 80 85. Dankeschön und gute Fahrt.
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22: Ja, und dem wohl schönsten Song der 90er. Don't Look Back in Anger von Oasis. Die waren damals auf dem Weg rauf auf dem Pop-Olymp. Und das ist so ein wunderschöner Song. Nur keiner weiß, um was es geht. Noel Gallagher, den Sänger, haben Journalisten vor ein paar Jahren gefragt, um was geht's bitte in dem Song? Er sagt, ich habe keine Ahnung.

Ab ins Wochenende mit den größten Kulthits aus den 80ern, 90ern und 2000ern. Das ist der Flashback Friday auf Live-Radio. Und heute geht's auch um die schönsten Erinnerungen von damals. Und ich kann so ein bisschen plaudern von meiner schönsten Konzerterinnerung der 2000er. Das war am 10. Februar 2006. Da sind wir mit der großen Freundesgruppe von Telfs nach Innsbruck gefahren, um im Hafen endlich die legendäre Bloodhound Gang zu sehen. Die Bad Boys der 90er. Über ihre Konzerte gibt es ja die schlimmsten Gerüchte, was da alles passieren sollte, und es war alles halb so schlimm. Es war wirklich ein lässiges, verschwitztes Konzert mit einer überragenden Zugabe. Das war nämlich der Song hier. Na, kennen wir natürlich alle. Kulthit aus den 90ern, The Bad Touch von der Bloodhound Gang. Und wenn ich mir ein Comeback wünschen dürfte für 2026, dann wär's doch die Bloodhound Gang, oder?

0: Es geht schnurstracks in Richtung Wochenende. Das ist der Flashback Friday auf Live-Radio mit den größten Hits der 80er, 90er und 2000er noch bis 19 Uhr. Jetzt gibt's einen fliegenden Wechsel. Ich verabschiede mich ins Wochenende und Kollegin Lena Holz übernimmt.
1: Hallo, ich bin da. Ich freue mich und du darfst ins Wochenende gehen. Und wir haben noch ganz viel lässige Musik dabei bis 19 Uhr. Das wird super.
0: So, jetzt machen wir den fliegenden Wechsel. Vielen Dank, Lena. Unser Sonnenschein übernimmt.
1: Oh,
0: und
1: danke.
0: Sonnenschein gibt es jetzt auch musikalisch mit Belinda Carlisle. Heaven is a place on earth. Da singt sie wahrscheinlich über Tirol.

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23: Schönen Nachmittag, hier ist das Tirolwetter bei Live-Radio mit Valentina Leitinger und das ist ein feines Sommertagerl heute.
24: Überall scheint die Sonne, die paar Quellwolken am Himmel bleiben harmlos. Auch am Abend bleibt's fein, ihr könnt das Wochenende also wunderbar draußen auf der Terrasse oder im Garten einläuten. Topwert aktuell in Landeck bei 28 Grad, in Innsbruck messen wir 26 und in Alpbach 21 Grad. Die Live-Radio-Vorschau zeigt morgen Samstag absolutes Schwimmbadwetter. Den ganzen Tag über scheint die Sonne bei bis zu heißen 32 Grad. Zum Abend hin solltet's dann aber lieber wieder rein. Rhein. Da kann es dann gewittern. Übermorgen Sonntag wieder wechselhafter bei einem Sonne-Regen-Mix den ganzen Tag über. Dazu gehen sich bis zu 27 Grad aus.
23: Es ist 5 vor 3.
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0: Mit Sophie Weinhandl. Viele Beschäftigte verlängern derzeit ihren Sommerurlaub mit ein paar Tagen Zeitausgleich. Doch wer genau in dieser Zeit krank wird, erlebt oft eine unangenehme Überraschung, warnt heute der österreichische Gewerkschaftsbund. Verena Weilharter, ÖGB-Arbeitsrechtlerin.
1: Urlaubstage mit Zeitausgleichstagen zu kombinieren, ist jedenfalls eine gängige Praxis und möglich. Aufpassen muss man jedoch nur, wenn man krank wird, da im Gegensatz zum Urlaub beim Zeitausgleich trotz Krankheit die Stunden nicht wieder gutgeschrieben werden.
0: Der Grund: während des Zeitausgleichs besteht keine Arbeitspflicht. Die Krankheit verhindert daher rechtlich keine Arbeitsleistung. Das Zeitguthaben wird trotz Arbeitsunfähigkeit abgebaut. Die deutsche Batteriefirma Varta hat Insolvenz angemeldet. Der österreichische Investor Michael Theuner ist zur Hälfte an dem Unternehmen beteiligt, die andere Hälfte hält Porsche. Sie wollten keine Geldspritze für das Unternehmen mehr liefern. Varta steht damit vor der Zerschlagung. Jetzt wollen die Deutsche Bank und mehrere Hedgefonds das Haushaltsbatteriengeschäft übernehmen. Theuner interessiert sich für das Geschäft mit Mikrobatterien. Die Grünen stellen sich gegen die geplante Bundesstaatsanwaltschaft. Die Koalition betreibe Etikettenschwindel, die geplante Behörde wäre nicht politisch unabhängig, kritisiert die grüne Justizsprecherin Alma Sadic und fordert von der Regierung einen neuen Gesetzesentwurf. Geplant ist, dass künftig ein Dreierteam die Spitze der Weisungskette bilden soll und nicht mehr wie bisher nur die aktuelle Justizministerin. Die vorgeschlagenen Kandidaten müssen vom Parlament einstimmig angenommen werden. So könnte ein Vorschlag aber so lange zurückgeschickt werden, bis der Wunschkandidat zum Zug kommt, so Sadic. Ein 79-Jähriger aus Oberbayern hat der Polizei mit schauspielerischem Talent zum vierten Mal bei der Festnahme von Anrufbetrügern geholfen. Ein Unbekannter hat sich als sein Sohn ausgegeben und um 80.000 Euro als Kaution für einen Verkehrsunfall gebeten. Der Pensionist hat den Anrufer so lange hingehalten und eine Übergabe vereinbart, dass die Polizei den Täter bei München festnehmen konnte.
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24: Wir starten auf der A12 Inntal-Autobahn Innsbruck Richtung Kufstein. Von Innsbruck Mitte bis Ruhm gibt es 10 bis 15 Minuten plus. A13 Brenner-Autobahn Brenner Richtung Innsbruck. Zwischen Patsch und Innsbruck Süd gibt es 10 Minuten mehr Fahrzeit. Und wir schauen noch ins Außerfern auf die B179 Fernpassstraße. Blockabfertigung beim Grenztunnel Füssen. Bei der Ausreise nach Bayern dauert es 20 Minuten länger. In der Gegenrichtung Reute Richtung Nassereit gibt es auf der Umfahrung Reute eine Viertelstunde mehr Fahrzeit. Falls ihr noch was seht, Staus und Blitzer jederzeit melden unter 0512 20 80 85. Dankeschön und gute Fahrt.
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23: Hallo, gibt nichts Besseres, oder? Sommer in Tirol, das Wochenende schaut ums Eck und dazu die besten Songs aus drei Musikjahrzehnten. Wir lieben ihn alle, den Flashback Friday.
15: Grüß euch, ich bin der Max. Ich freue mich die ganze Woche schon auf den Flashback Friday. Ich spiele immer mega coole Liedl. Ich muss jetzt zwar noch ein bisschen arbeiten, ich freue mich dann aber schon auf den Feierabend. Und am liebsten würde ich in den Flashback Friday einstarten mit Dr. Alban, It's My Life. Ich wünsche euch ein schönes Wochenende.
23: Danke Max, so machen wir's. Dr. Alban jetzt, dann was Kolumbianisches. Juanes, La Camisa Negra und die Backstreet Boys sind auch dabei. Auf geht's!

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0: mit dem Flashback Friday weiter Richtung Wochenende. Und der Manuel aus dem Unterland weiß schon ganz genau, wie er heute seinen Feierabend genießt.
1: Autofahren, weil ich ein cooles Auto habe. Einen alten Porsche, einen 44.
0: Und wo geht da die Fahrt hin?
1: Ganz unterschiedlich. Ab und zu mal Hochfügen, Frontenberg rein, ganz unterschiedlich.
0: Wie ist das Feeling, wenn die Sonne scheint und man mit dem alten Porsche durch die Gegend fährt?
1: Ja, lässig. Weinen würde ich nicht beim Autofahren.
0: Tja, Porsche 944, gebaut von 1982 bis 1991, also mitten in der großen 80er-Ära. Und genau da passt auch der nächste Song hin. Danger Zone von Kenny Loggins, 1986. Der Soundtrack für pures Adrenalin. Flashback Friday auf der Überholspur und der Manuel sitzt in seinem Porsche und dreht jetzt fix ganz laut auf.

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14: Es ist gleich 3:55 Uhr. Unfall mit einer Straßenbahn in Innsbruck. Beate Lena.
15: Eine Straßenbahn hat am frühen Nachmittag in der Technikerstraße ganz im Westen der Stadt eine Person erfasst, so die ersten Informationen. Die betroffene Person ist von Rettung und Notarzt versorgt und in die Klinik eingeliefert worden. Näheres ist noch nicht bekannt. Die nächste Reisewelle in Tirol, vor allem rund um Mittag, war heute auf den Tiroler Straßen schon enorm viel los. In fast allen europäischen Ländern sind mittlerweile schon Sommerferien. Stauhöhepunkt wird dann nächste Woche erwartet, wenn auch in den beiden deutschen Bundesländern Bayern und Baden-Württemberg die Ferien beginnen. Und der Innsbrucker Alpenzoo freut sich über viel Nachwuchs bei den Moorenten. Eine ganze Schar Küken ist am Ententeich jetzt unterwegs. Die Moorenten zählen zu den seltensten Entenarten in Europa. Der Alpenzoo engagiert sich deswegen seit Jahren für den Erhalt der Art und ist Teil von internationalen Programmen zum Züchten und Auswildern der Tiere. 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
14: Mit Valentina Leitinger. Wir starten auf der A12 Inzalautobahn Innsbruck Richtung Kufstein. Von Innsbruck Mitte bis Ruhm gibt es eine Viertelstunde plus. A13 Brennerautobahn Brenner Richtung Innsbruck. Zwischen Patsch und Innsbruck Süd gibt es 5 Minuten mehr Fahrzeit. Und wir schauen noch ins Außerfern. B179 Fernpassstraße, Blockabfertigung beim Grenztunnel Füssen. Bei der Ausreise nach Bayern dauert es 10 bis 15 Minuten länger. In der Gegenrichtung Reute Richtung Nassereit gibt es auf der Umfahrung Reute 20 Minuten mehr Fahrzeit. Falls ihr noch was seht, Staus und Blitzer, bitte melden unter 0512 20 80 85. Dankeschön und gute Fahrt.
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14: Das Wochenende im Visier, die Laune steigt. Wir sind mit für euch da mit den besten Hits aus 3 Musikjahrzehnten, gleich ein 90er. Der klingt wie ein lauer Sommerabend mit den besten Freunden, wenn man nach der Grillerei noch ewig zusammensitzt. Eagle Eye Cherry, Safe Tonight, dann 2000er Klassiker von Madcon, Back In. Und weiter geht's mit ihm hier.
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0: in Tirol, schönen Freitag. Ihr hört das Beste aus drei Musikjahrzehnten. Weiter geht's mit einem der Sommerhits aus dem Jahr 1984. Und das war nicht nur früher ein Hit, sondern ist es immer noch. Sonst würden sich den nicht so viele von euch wünschen.
1: Hallo, da ist die Lena aus Fump und ich wünsche mir Summer of 69.
2: Bryan Adams, Summer of 69. Ich verbinde damit einfach ein gutes Gefühl.
3: Hallo. Ich bin die Denise aus Kritzbüche. The Summer of 69. Ich werde voll mit tanzen und voll mit singen.
0: Herrlich. Es gibt nichts zu sagen, außer dass dieser Song einfach ein absoluter Traum ist.

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19: Das Tirolwetter bei Live Radio mit Valentina Leitinger. Die Sonne strahlt im ganzen Land.
20: Wunderbare Bilder sehen wir aktuell über unsere Live Radio Wetterkameras, zum Beispiel aus dem Tuxertal, aus der Leutasch oder auch rund um Kals. Auch den restlichen Tag über bis in den Abend rein bleibt es jetzt noch warm und sonnig. In Innsbruck messen wir aktuell 27 Grad. Die Live Radio Vorschau zeigt morgen Samstag absolutes Schwimmbadwetter. Den ganzen Tag über scheint die Sonne bei bis zu heißen 32 Grad. Zum Abend hin solltet es dann aber lieber wieder rein, da kann es dann gewittern. Übermorgen Sonntag wieder wechselhafter bei einem Sonne-Regen-Mix den ganzen Tag über. Dazu gehen sich bis zu 27 Grad aus.
19: Es ist 5 vor 4.
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21: Mit Sophie Weinhandl. Im Semmeringgebiet hat es in der Nacht ein Erdbeben der Stärke 4,4 gegeben. Die Erschütterungen waren bis zum Wein- und Waldviertel spürbar. Ungewöhnlich ist das Erdbeben in der Region aber nicht. Vor 2 Jahren hat es dort ein ähnlich starkes Beben gegeben, sagt uns Anton Vogelmann vom österreichischen Erdbebendienst.
22: Die leichten Schäden, die aufgetreten sind, betreffen wirklich eben nur Haarrisse im Verputz oder ganz feine Risse oberflächlich in Mauern. Also nichts, was irgendwie wirklich die Struktur oder die Standfestigkeit eines Gebäudes beeinträchtigen würde.
21: Wer ein Erdbeben spürt oder Schäden zu melden hat, kann das auf der Webseite der Geosphere oder in der App QuakeWatch Austria tun und den Forschenden damit wertvolle Daten liefern. Der Wiener Wirtschaftskammerpräsident Walter Ruck steht kurz vor dem Parteiausschluss aus der ÖVP. Am Abend wird der Bundesparteivorstand in der Causa beraten. Hintergrund sind veröffentlichte Gesprächsprotokolle. Darin soll Ruck über seinen Einfluss in der Partei gesprochen und abfällige sowie frauenfeindliche Aussagen gemacht haben. Er hat bisher alle Vorwürfe zurückgewiesen. Viele Beschäftigte verlängern derzeit ihren Sommerurlaub mit ein paar Tagen Zeitausgleich. Doch wer genau in dieser Zeit dann krank wird, erlebt oft eine unangenehme Überraschung. Anders als beim Urlaub werden Krankheitstage während des Zeitausgleichs grundsätzlich nicht gutgeschrieben, warnt heute der Österreichische Gewerkschaftsbund. Der Grund: während des Zeitausgleichs besteht keine Arbeitspflicht. Die Krankheit verhindert daher rechtlich keine Arbeitsleistung. Das Zeitguthaben wird trotz Arbeitsunfähigkeit abgebaut. 8 Hundewelpen hat die Polizei bei Kontrollen auf der Ostautobahn in Bruck an der Leitha gestern aus einem rumänischen Kastenwagen befreit. Die rund 5 Wochen alten Hunde sind 7 Stunden ohne Wasser und Futter im erhitzten Laderaum transportiert worden. Der Lenker hat die Welpen angeblich in Ungarn übernommen. Die nötigen Papiere hatte er nicht. Anzeigen waren die Folge und die Tiere sind dem Tierschutzverein übergeben worden.
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20: Wir starten auf der A12 Inntalautobahn Innsbruck Richtung Kufstein. Bei Hall gibt's 5 Minuten plus. Und wir schauen noch ins Außerfern: B179 Fernpassstraße, Blockabfertigung beim Grenztunnel Füssen. Bei der Ausreise nach Bayern dauert's 20 Minuten länger. In der Gegenrichtung Reute Richtung Nassereit gibt's auf der Umfahrung Reute eine Viertelstunde mehr Fahrzeit. Falls ihr noch was seht, Staus und Blitzer, bitte melden unter 0512 20 80 85. Dankeschön und gute Fahrt.
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14: Und jetzt stoßen wir an auf eine Frau, die Generationen zum Tanzen gebracht hat. Von den ersten Beats Ende der 90er bis zu den ganz großen Popmomenten der 2000er. Jennifer Lopez hat heute Geburtstag, wird 57 Jahre alt und schaut immer noch super aus. Wir sagen Happy Birthday auf die beste Art, die es gibt, mit einem ihrer größten Hits, ihre Debütsingle If You Had My Love. Kommt gleich nach Milli Vanilli.

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0: Also, am Freitag lassen wir uns nicht lumpen hier auf Live-Radio. Es ist nicht nur Flashback Friday, sondern wir haben auch die Spendierhosen an.
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2: 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Ich darf mit der Freundin in die Türkei reisen. Weil sie war da als Kind öfters, ist früher oft mit ihren Opa verreist. Und das ist ein perfektes Timing, weil heute haben wir Jahrestag.
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25: Kurz vor 3:30, hier ist das Tirolwetter bei Live-Radio mit Valentina Leitinger. Sonne pur heute.
26: Viel los aktuell in den Tiroler Schwimmbädern. Bis zum Abend könnt ihr da heute auf der Liegewiese bleiben. Es bleibt überall fein warm und trocken. Topwert aktuell in Landeck bei 29 Grad. In Innsbruck messen wir 27 und in Kitzbühel 23 Grad. Heute Schwimmbad, morgen dann zum See, wie die Live-Radio-Vorschau zeigt. Auch morgen scheint nämlich den ganzen Tag über die Sonne bei bis zu heißen 32 Grad. Zum Abend hin solltet's dann aber lieber wieder rein, da kann's dann gewittern. Übermorgen Sonntag wieder wechselhafter bei einem Sonne-Regen-Mix den ganzen Tag über, dazu gehen sich bis zu 27 Grad aus.
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25: Der Sommer in Tirol läuft gut, Bertelina.
2: Bisher hat die Sommersaison im Tourismus in Tirol ein leichtes Plus gebracht. Das zeigen die Zahlen der Statistik Austria heute. Im Mai und Juni sind in Tirol 5,3 Millionen Nächtigungen gezählt worden. Ein leichtes Plus im Vergleich zum letzten Sommer. Vor allem der Mai ist gut gelaufen, weil Pfingsten in den Mai gefallen ist. Der Juni hat ein Minus gebracht. Nach einem tödlichen Unfall in Telfs im vergangenen Oktober wird heute ein 24-jähriger Autofahrer verurteilt. Er ist unter Drogen auf die Gegenfahrbahn geraten und gegen das entgegenkommende Auto eines 22-Jährigen gekracht. Der junge Fahrer ist noch an der Unfallstelle gestorben. Der Angeklagte wird heute wegen fahrlässiger Tötung zu 15 Monaten Haft verurteilt, 10 davon bedingt. Das Urteil ist noch nicht gültig. Und beim Tennisturnier in Kitzbühel stehen die Finalisten fest. In den Halbfinalpartien setzen sich heute Quentin Alice aus Frankreich und der Kasache Alexander Bublik durch. Das Finale in Kitzbühel ist für morgen um 13 Uhr angesetzt. 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
26: Wir starten auf der A12 Innsalautobahn Innsbruck Richtung Kufstein. Zwischen Innsbruck Ost und Volders dauert es eine Viertelstunde länger im Feierabendverkehr. Ebenfalls A12 bei der Ausreise nach Deutschland gibt es beim Grenzübergang Kufstein-Kiefersfelden 5 bis 10 Minuten plus. Und wir schauen noch ins Außerfern, B179 Fernpassstraße, Blockabfertigung beim Grenztunnel Füssen. Bei der Ausreise nach Bayern dauert es 35 Minuten länger. In der Gegenrichtung Reute Richtung Nassereit gibt es auf der Umfahrung Reute 15 bis 20 Minuten mehr Fahrzeit. Falls ihr noch was seht, Staus und Blitzer jederzeit melden unter 0512 20 80 85. Dankeschön und gute Fahrt.
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25: Ihr seid vielleicht gerade unterwegs mit dem Einkaufswagerle, die Lebensmittel fürs Wochenende besorgen. Wir haben jetzt 1 plus 1 gratis oder so. Also 2x90er, Return of the Mac von Mark Morrison und Rhythm is a Dancer von Snap. Gut so, Philipp aus Innsbruck.
4: Bin ich voll dabei. Ich bin ein 90er-Kind und ich feiere die Musik. Ist nicht so Mainstream wie heute.

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0: Nobody Wants to Be Lonely, Ricky Martin und Christina Aguilera. Wenn so ein Song im Radio läuft, dann ist Flashback Friday. Bis 19 Uhr gibt's heute nur Schmuckstücke aus den 80ern, 90ern und 2000ern. Und gleichzeitig freut sich Tirol schon aufs Wochenende.
1: Meine Oma hat Geburtstag und dann sind wir da beim Grillen.
2: Boah, ich will eine Runde Motorrad fahren gehen. Ja, Südtirol wahrscheinlich.
3: Ich fahre heim übers Wochenende nach Salzburg. Vielleicht irgendwo auf den Berg gehen, müssen wir schauen.
4: Wenn es auch ausgeht, schwimmen gehe, aber sonst mal schauen.
0: Mal schauen. Berg schwimmen, grillen, Motorrad fahren oder einfach nichts tun, egal was es ist. Wir wünschen euch jetzt schon einen wunderschönen Start ins Wochenende.

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15: Gleich gibt's Depeche Mode und Maroon 5, der Flashback Friday auf Live-Radio. Davor noch eure Infos, kompakt, alles, was man wissen soll. Wetternachrichten und Verkehr. Wir starten in 30 Sekunden.
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15: Und da sind wir schon mit dem Tirolwetter bei Live-Radio und Valentina Leitinger. Teilweise wolkenloser Himmel in Tirol. Zum Beispiel in Schwaz, da wird am Maximilianplatz schon fleißig aufgebaut fürs Platzkonzert am Abend. Um 8 Uhr geht's los bei wunderbar feiner Abendsonne. Auch ansonsten bleibt's im ganzen Land fein und trocken. In Elmen messen wir 25 Grad, in Innsbruck 27 Grad. Morgen wird's heiß, wie die Live-Radio-Vorschau zeigt. Bis zu 32 Grad gehen sich aus. Dazu Sonne pur den ganzen Tag über. Am Abend gibt's dann aber ein paar gewitzrige Schauer. Übermorgen Sonntag wieder wechselhafter bei einem Sonne-Regen-Mix. Dazu gehen sich bis zu 27 Grad aus.
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15: Es ist punktgenau 5 vor 5.
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19: Mit Sophie Weinhandl. Die Regierung versucht weiter, sich auf eine Wehrdienstreform zu einigen. Zuletzt hat Bundeskanzler Stocker ein Modell mit 6 Monaten Grundwehrdienst plus 3 Monate Milizübungen vorgeschlagen. Erich Ziebulker von der Plattform Wehrhaftes Österreich sieht das Modell 8+2 der Expertenkommission, also längerer Wehrdienst plus Milizübungen, sowie einen Zivildienst für ein Jahr auch bei der Bevölkerung als Favorit.
20: Alle Umfragen zeigen, dass die Vorschläge der Expertenkommission größte Akzeptanz in der Bevölkerung genießen. Und man hat den Eindruck, hier schwimmt die Politikkaste gegen die Einstellung der Bürger.
19: Auch am Wochenende sollen die Verhandlungen zur Wehrpflichtreform weitergehen. Die Regierung hofft auf eine Einigung bis Montag, dann soll die Reform präsentiert werden. Ein Donaukreuzfahrtschiff ist heute früh bei der Schleuse Freudenau gegen die Kaimauer und ein Schleusentor gekracht. Rund 200 Passagiere waren an Bord, 14 davon wurden verletzt, 6 mussten ins Spital gebracht werden. Einige hat die Feuerwehr auch mit einer Drehleiter von Bord holen müssen. Schwer verletzt wurde zum Glück dabei niemand. Die Passagiere an Bord kommen vor allem aus Österreich und Deutschland. Sie konnten auf ein anderes Schiff umsteigen. Die Teuerung im Euroraum dürfte laut einer Umfrage der Europäischen Zentralbank langsamer zurückgehen als bisher erwartet. Die Ökonomen rechnen damit, dass die Inflation im laufenden Jahr 2,7% erreichen wird. Fürs kommende Jahr wurde die Prognose leicht auf 2,2% angehoben. Das Inflationsziel von 2% werden wir wohl erst 2028 erreichen. Fußball. In Deutschland hat der DFB Jürgen Klopp nun offiziell als neuen Trainer der deutschen Nationalmannschaft vorgestellt. Klopp hat einen Vertrag bis zur WM 2030 unterschrieben. Er folgt Julian Nagelsmann, der gehen musste, nachdem Deutschland bei der WM schon im 16. Finale ausgeschieden war.
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15: Wir starten auf der A12 Inzalautobahn Innsbruck Richtung Kufstein. Zwischen Innsbruck Ost und Volders dauert es eine Viertelstunde länger im Feierabendverkehr. Ebenfalls A12 bei der Ausreise nach Deutschland gibt es beim Grenzübergang Kufstein-Kiefersfelden 5 Minuten plus. Wir schauen ins Außerfern, B179 Fernpassstraße, Blockabfertigung beim Grenztunnel Füssen. Bei der Ausreise nach Bayern dauert es 20 Minuten länger. Und bitte nicht zu schnell die neuesten Blitzer für Tirol, nur hier bei uns auf Live-Radio. Auf der A12 Inzalautobahn Landeck Richtung Innsbruck steht die Polizei zwischen Zirl West und Zirl Ost und kontrolliert die Geschwindigkeit. Und in Igels, da blitzt es bei der Talstation von der neuen Patscherkofelbahn in beiden Richtungen. Danke Elena und Herwig fürs Anrufen. Falls ihr noch was seht, Staus und Blitzer, bitte melden unter 0512 20 80 85. Dankeschön und gute Fahrt.
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15: Hallo, schön, dass ihr mit uns ins Wochenende startet. Wir spielen dafür nur die Songs, die ihr gerne hört. Johannes aus Landeck.
22: Ich möchte gerne den Musikwunsch Enjoy the Silence hören, weil ich gerne wieder die Musik höre von früher, wo wir noch knackig jung waren.
15: Da muss er selber lachen, der Johannes.

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0: Das ist der Flashback Friday im Live-Radio-Hitsommer, das Beste vom Besten. Gibt's gleich wieder Dance-Pop von Pitbull zum Beispiel. Dafür aber noch der Blick zurück, die vergangene Woche zusammengefasst und frech kommentiert. Hier ist
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2: WM vorbei, es kehrt Ruhe ein, nix aufstehen um 2:30. Die einen traurig, wie der anderen ist einerlei. Doch sportlich in Tirol ist trotzdem weiterhin trara. Beim Tennis in der Gamsstadt Kitzbühel.
3: Das ist die Stimmung gut, die Spiele seien super, das Bier schmeckt da.
2: Die 90er-Kinder, sie sind momentan im puren Glück. Die Diedelmaus nach 20 Jahren kehrt endlich zurück. Plüschtiere und Duftblock sind jetzt wieder der große Bringer. Erwachsene werden wieder Kind.
4: Ja, das ist voll lässig. Da fühlt man sich wieder ein bisschen länger.
2: In Innsbruck ist ein Tram entgleist, da hat's Geduld gebraucht. So wie momentan auch im Wipptal, weil die Bahn da baut. Die nächsten Wochen Bus statt Zug, mei, so schlimm ist eh nicht, weil ab August da läuft's dann wieder.
5: Wenn's erledigt ist, ist wieder erledigt und es ist auch erledigt.
2: Das war's, liebe Tiroler, diese Woche, die ist vorbei. Auch nächste Woche Live-Radio hören, seid's vorne mit dabei.
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20: Hier ist das Tirolwetter bei Live Radio mit Valentina Leitinger und so mögen wir den Freitagfeierabend richtig gern.
21: Mehr oder weniger wolkenlos blauen Himmel gibt's gerade in ganz Tirol, wenn, dann sind nur ein paar vereinzelte Wolkenfetzen am Himmel dabei. Wunderbar, um die Woche jetzt noch so richtig fein, vielleicht ja mit einem kleinen Kaltgetränk in der Hand ausklingen zu lassen. Topwert aktuell in Landeck bei 28 Grad, in Innsbruck messen wir 27 und in Berwang 20 Grad. Morgen wird's dann heiß, wie die Live-Radio-Vorschau zeigt, bis zu 32 Grad gehen sich aus. Dazu Sonne pur den ganzen Tag über, am Abend gibt's dann aber ein paar gewitterige Schauer. Übermorgen Sonntag wieder wechselhafter bei einem Sonne-Regen-Mix, dazu gehen sich bis zu 27 Grad aus.
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20: Teures Tanken in Tirol, Beate Lena.
22: Die Spritpreise sind in den letzten Tagen wieder spürbar gestiegen, nachdem die Lage zwischen den USA und dem Iran wieder weiter eskaliert ist. Bei teilweise über 2 Euro pro Liter müsse die Mineralölsteuer weiter sinken, fordert heute der ÖAMTC. Die aktuell geltende Entlastung von 0,8 Cent sei kaum eine Hilfe, so die Kritik. Badesachen gut säubern, diese Bitte kommt heute vom Land, vor allem an die Urlaubsheimkehrer. Es geht darum, die heimischen Gewässer vor fremden Arten zu schützen, Tirol-Reporterin Eva Hausberger.
23: Sogenannte invasive Arten werden oft unbemerkt über Ausrüstung und Freizeitgeräte verschleppt. Besonders im Fokus stehe weiterhin die sogenannte Quackermuschel, heißt es vom Land, aber auch die Krebspest beispielsweise, die heimische Flusskrebse bedroht. Um das Risiko zu reduzieren, bittet das Land heute, Boote, Stand-up-Paddleboards oder Tauchgeräte immer gründlich zu reinigen, ebenso Schwimmschuhe, Badesachen und Wasserspielzeug.
22: Und Fußball, es geht los im ÖFB-Cup. Die WSG Tirol trifft heute aus. Auswärts ab 18.30 Uhr auf Wieselburg. Morgen dann Innsbrucker Derby, Wacker gegen die SVG Reichenau um 18 Uhr im Tivoli-Stadion. Am Sonntag sind dann noch Schwarz und Imst im Cup-Einsatz. 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
21: Wir starten auf der A12 Inntalautobahn Innsbruck Richtung Kufstein. Zwischen Innsbruck Ost und Volders dauert es eine Viertelstunde länger im Feierabendverkehr. Ebenfalls A12 bei der Ausreise nach Deutschland gibt es beim Grenzübergang Kufstein-Kiefersfelden 5 Minuten plus. Wir schauen noch ins Außerfern. B179 Fernpassstraße, Blockabfertigung beim Grenztunnel Füssen. Bei der Ausreise nach Bayern dauert es eine halbe Stunde länger aktuell. Ansonsten läuft's, falls ihr noch was seht, Staus und Blitzer jederzeit melden unter 0512 20 80 85.
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20: Weiter geht's.
24: Ich bin die Erika und ich freue mich schon aufs Wochenende, weil mein Bruder auf Besuch kommt und ich ein ganz tolles Konzert besuche. Und mit dem Song von der Cyndi Lauper darf ich euch allen auch ein nettes Wochenende wünschen.
20: Gute Idee, machen wir so. Hier ist Girls Just Wanna Have Fun.

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0: Der Flashback Friday auf Live Radio, die Zeitreise zurück in 3 Musikjahrzehnte. Und jetzt schauen wir zurück in die frühen 2000er. 2002 ist in Österreich ja der Euro als physisches Bargeld eingeführt worden. Und es gibt ja immer wieder mal neue Motive auf den Geldscheinen wegen der Fälschungssicherheit. Die nächsten kommen jetzt und wir können mitentscheiden, wie die ausschauen werden. Es gibt 10 Entwürfe für die neuen Geldscheine, von Leonardo da Vinci bis zu einem Eisvogel ist alles mit dabei. Und Valentina aus der Live-Radio-Redaktion, du hast heute schon abgestimmt, oder?
1: Ganz genau, das geht ganz einfach auf der Website von der Europäischen Zentralbank. Ist wie so ein kleiner Fragebogen zum Ankreuzeln, welche Scheine einem gefallen oder eben nicht gefallen. Ich persönlich finde eigentlich fast alle mit den Vögeln drauf super, nur schade, dass nicht irgendwie noch so eine mit einem Steinbock oder so gibt.
0: Ja, das wäre es natürlich gewesen. Bis 21. September können alle Europäerinnen abstimmen. Ich werde es auch noch machen. Und musiktechnisch machen wir jetzt weiter 3 Jahre, nachdem der Euro eingeführt worden ist. 2005 mit

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10: Hallo, hier ist Live-Radio mit dem Tirol-Wetter und Valentina Leitinger. Die Abendsonne strahlt. Gute 3 Stunden scheint sie noch. Offizieller Sonnenuntergang ist dann heute um 20.58 Uhr. Wunderbar sonnige Bilder sehen wir jetzt aktuell noch über unsere Live-Radio-Wetterkameras, zum Beispiel aus dem Lechtal, rund um Lienz oder auch am Aachensee. Auch den restlichen Abend über bleibt's fein. In Innsbruck messen wir aktuell 27 Grad. Morgen wird's dann heiß, wie die Live-Radio-Vorschau zeigt. Bis zu 32 Grad gehen sich aus, dazu Sonne pur den ganzen Tag über. Am Abend gibt's dann aber ein paar gewitzige Schauer. Übermorgen Sonntag wieder wechselhafter bei einem Sonne-Regen-Mix. Dazu gehen sich bis zu 27 Grad aus.
11: Dankeschön, wir schauen zu den Infos der Stunde. Es ist 5 vor 6.
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13: Mit Sophie Weinhandl. Ein möglicher Parteiausschluss aus der ÖVP kommt für den Wiener Wirtschaftskammerpräsidenten Walter Ruck immer näher. Jetzt am Abend berät der Bundesparteivorstand darüber, wie es mit Ruck weitergeht. Laut Meinungsforscher Wolfgang Bachmeier von OGM ist das Ganze eine schwierige Situation und bringt die Bundes-ÖVP in eine Zwickmühle.
14: Wenn sie einen Parteiausschluss beschließt, heißt das noch lange nicht, dass Walter Ruck deswegen nicht weiterhin als Präsident der Wirtschaftskammer Wien im Amt bleiben kann. Und ich vermute mal, dass er das tun wird. Das heißt, dann hat die ÖVP letztlich auch ein Bild von einer mehr oder minder Symbolhandlung, die aber wirkungslos ist. Da bleibt dann immer der Eindruck zurück, das sind Papiertiger.
13: Der ÖVP-Ethikrat hat sich bereits getroffen und sich für Sanktionen bis hin zum Ausschluss aus der Partei ausgesprochen. Ruck wird Amtsmissbrauch und Sexismus vorgeworfen. Über seinen Sprecher hat er die Anschuldigungen zurückgewiesen. Die Preise an den Zapfsäulen in Österreich sind wieder mal nach oben geschossen und haben vielerorts bereits die 2-Euro-Marke überschritten. Da ist auch die aktuell geltende Steuerentlastung von 0,8 Cent kaum eine Hilfe, kritisiert der ÖMTC und fordert, dass die Mineralölsteuer noch stärker gesenkt wird. Sinkende Ölpreise werden außerdem oft nicht an die Autofahrer weitergegeben, kritisieren die Autofahrerclubs. Deshalb braucht es mehr Transparenz bei der Preisbildung. Weltweit leben Menschen immer länger, sind dabei aber auch länger krank. Das zeigt eine neue internationale Studie, die im Fachjournal The Lancet Public Health veröffentlicht wurde. In Österreich ist die Zeit, die Menschen mit gesundheitlichen Problemen leben, in den vergangenen Jahrzehnten von rund 10 auf fast 12 Jahre gestiegen. Laut den Forschern könnten viele Krankheiten durch einen gesünderen Lebensstil verhindert werden, etwa mit Bewegung und gesunder Ernährung. Mit knapp 160 km/h und ohne Führerschein ist ein 19-jähriger Deutscher gestern Abend auf der Wiener Südosttangente durch die 80er-Zone gerast. Die Polizei hat ihn aufgehalten, nachdem er die Autobahn dann verlassen hat. Das Auto wurde vorläufig beschlagnahmt und der Mann mehrfach angezeigt.
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10: Zwei Staupunkte gibt es aktuell. Wir starten auf der A12 Inntal-Autobahn Innsbruck Richtung Kufstein. Zwischen Innsbruck Ost und Volders dauert es 10 Minuten länger im Feierabendverkehr. Und wir schauen noch ins Außerfern, B179 Fernpassstraße. Bei der Ausreise nach Bayern dauert es beim Grenztunnel Füssen aktuell 40 Minuten länger. Falls ihr noch was seht, Staus und Blitzer bitte melden unter 0512 20 80 85. Dankeschön und gute Fahrt.
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10: Schönen Start in den Freitagabend. Armin aus Breitenbach ist auch dabei. Und du erinnerst dich besonders gern an einen 80er, oder?
4: Ja, John Bon Jovi, 1986 mit Living on the Prayer. Da waren wir alle high life. Vorne Business, hinten Party, so waren die Frisuren der damaligen Zeit. Und natürlich sind die Flirtl auf Kassette auf und angelaufen, in jedem Radio, in jedem Auto.
10: Und jetzt läuft's auch in jedem Autoradio, natürlich nur, wenn der richtige Sender eingestellt ist.

0: 2, 1, weiter in Richtung Wochenende. Morgen ja super Wetter für Badesee und Co. Am Sonntag dann ein gemütlicher Gewittertag, also für jeden Geschmack was dabei. Und wer noch ein bisschen Programm braucht, es ist wieder was los in Tirol.
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2: Das Dovfest in Elmau. Musik, Kulinarik und Unterhaltung gibt's diesen Samstag ab 11.30 Uhr am Festplatz. Zum Beispiel mit dabei die Band Die Toten Lederhosen. Oper im Kino. Diesen Sonntag übertragen die Bayreuther Festspiele die Premiere von Richard Wagners Oper Rienzi aus dem Festspielhaus. Zu sehen ab 18 Uhr im Innsbrucker Metropolkino. Und Open-Air-Kino. Vom 1. bis 31. August im Innenhof vom Zeughaus in Innsbruck. Veranstaltet vom Leo-Kino und Cinematograph. Alle weiteren Infos zu den Filmen und Tickets gibt's unter www.leokino.at.
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15: Es ist gleich 6:55 und hier ist das Tirolwetter bei Live-Radio mit Valentina Leitinger. Sonnig neigt sich die Woche dem Ende zu.
16: Ein wunderbar feiner Freitagabend im ganzen Land. In Innsbruck messen wir aktuell 27 Grad. Da geht ein bisschen der Wind, in Jenbach 26 und in Sillian 24 Grad. Dazu fast überall wolkenlos blauer Himmel. Auch in der Nacht bleibt es trocken, es kühlt aber ziemlich ab. Die Tiefstwerte liegen zwischen 14 und 6 Grad. Morgen wird es heiß, wie die Live-Radio-Vorschau zeigt. Bis zu 32 Grad gehen sich aus. Dazu Sonne pur den ganzen Tag über. Am Abend gibt es dann aber ein paar gewitzige Schauer. Übermorgen Sonntag dann wechselhafter bei einem Sonne-Regen-Mix. Dazu gehen sich bis zu 27 Grad aus.
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15: Viele Sommergäste in Tirol. Beate Lehner.
18: Bisher hat die Sommersaison im Tourismus ein leichtes Plus gebracht. Das zeigen die Zahlen der Statistik Austria heute. Im Mai und Juni sind in Tirol 5,3 Millionen Nächtigungen gezählt worden. Ein leichtes Plus im Vergleich zum letzten Sommer. Vor allem der Mai ist gut gelaufen, weil Pfingsten in den Mai gefallen ist. Der Juni hat ein Minus gebracht. Es wird bunt. Morgen am Samstag zieht die Pride-Parade durch Innsbruck und feiert die Vielfalt. Los geht's um 13 Uhr am Vorplatz der Messe. Dann führt die Parade einmal in der Runde 5 Kilometer durch die Innenstadt. Am Abend wird dann bei der Afterparty in den Lokalen der Bögen gefeiert. Und immer mehr E-Ladestationen in Tirol, beim Bezirkskrankenhaus Kufstein jetzt zum Beispiel. Gemeinsam mit den Stadtwerken Kufstein sind jetzt 12 neue Ladepunkte installiert worden. Sie stehen Besuchern zur Verfügung. 8 weitere gibt es für Mitarbeiter. 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
16: 2 Staupunkte gibt's jetzt am Freitagabend. Wir starten auf der A12 Inntalautobahn Innsbruck Richtung Kufstein. Zwischen Innsbruck Ost und Volders dauert's 5 bis 10 Minuten länger im Feierabendverkehr. Und wir schauen noch ins Außerfern auf die B179 Fernpassstraße. Bei der Ausreise nach Bayern dauert's beim Grenztunnel Füssen 25 Minuten länger. Falls ihr noch was seht, Staus und Blitzer, bitte melden unter 0512 20 80 85. Dankeschön und gute Fahrt.
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15: Schönen Abend, wie machen wir weiter? Tine aus Schwarz.
2: Jetzt war wieder mal Zeit für so eine typische 90er Boyband und da fällt mir natürlich NSYNC ein. 5 so coole Jungs mit dem Justin Timberlake als Leadsänger und I Want You Back, das war jetzt voll der cool.
15: Tja, wir haben nicht nur eine Boyband, wir haben gleich 2. NSYNC und die Backstreet Boys und dazwischen packt man auch den Soundtrack von Rocky 4 rein, Burning Heart Survivor. Was für eine Mischung. You're right.

0: Hey, ich hoffe, ihr macht euch einen feinen Freitagabend.
1: Als ich dachte mir jetzt ein kühles Bier aufmachen und mich noch auf die Terrasse sitzen.
0: Ach, super, ich mache heute noch einen Mädelsabend mit meiner Schwester. Da werden wir uns auch noch ein kühles Sommergetränk genehmigen. Zwar kein Bier, vielleicht ein Lillet oder ein Hugo oder sowas in die Richtung. So kann der Freitag doch ausklingen. Und bis 19 Uhr legen wir jetzt noch alles drauf,
2: Hallo,
0: was geht.
2: Hallo, ich bin der Hannes aus Wengle bei Birchelbach. Ich wünsche mir den Song Every Breath You Take von Police. Den haben wir früher immer in der Disco voll abgerockt. Das ist eigentlich mein favorite Song aus der Zeit, ja.
0: Den gibt's gleich. Davor aber noch The Magic Key von 1-2+1T. Und ja, das war's. Der Flashback Friday bis 19 Uhr noch. Alles, was geht. Habt ein wunderschönes Wochenende. Wir nehmen euch mit. Das ist Live-Radio am Freitagabend.

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15: Hier ist das Tirolwetter bei Live-Radio mit Valentina Leitinger. Teilweise wolkenloser Himmel in Tirol, zum Beispiel in Schwarz. Da wird am Maximilianplatz schon fleißig aufgebaut fürs Platzkonzert am Abend. In einer Stunde um 8 Uhr geht's los bei wunderbar feiner Abendsonne. Auch ansonsten bleibt's im ganzen Land fein und trocken. In Schmirn messen wir 20 Grad, in Innsbruck 27 Grad. Morgen wird's dann heiß, wie die Live-Radio-Vorschau zeigt. Bis zu 32 Grad gehen sich aus. Dazu Sonne pur den ganzen Tag über. Am Abend ziehen dann aber von Italien her ein paar gewitterige Schauer zu uns. Übermorgen Sonntag wechselhafter bei einem Sonne-Regen-Mix. Dazu gehen sich bis zu 27 Grad aus. Jetzt geht's weiter zu den Weltnachrichten. Es ist gleich 5 vor 7.
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16: Mit Sophie Weinhandl. Die Regierung versucht weiter, sich auf eine Wehrdienstreform zu einigen. Zuletzt hat Bundeskanzler Stocker ein Modell mit 6 Monaten Grundwehrdienst plus 3 Monate Milizübungen ins Spiel gebracht. Erich Zibulka von der Plattform Wehrhaftes Österreich kann die Debatte nicht verstehen.
17: Es entsteht der Eindruck, dass hier wie auf einem Basar gefeilscht wird und dabei aber leider der Inhalt der Diskussion außer Acht gelassen wird und gewissermaßen der Gipfel der Posse ist jetzt, dass offensichtlich der Zivildienst die entscheidende Stellschraube wird. ich würde sagen, hier wedelt der Schwanz mit dem Hund.
16: Das Modell 8 plus 2 der Expertenkommission, also längerer Wehrdienst plus Milizübungen sowie einen Zivildienst auf ein Jahr, würde auch in Umfragen bei den Menschen gut ankommen, so Zibulka. In Innsbruck hat eine Straßenbahn einen 88-jährigen Fußgänger erfasst und mittelschwer verletzt. Der Senior wollte gerade die Straße überqueren, der Straßenbahnfahrer hat eine Notbremsung gemacht, konnte den Zusammenstoß aber nicht mehr verhindern. Die EU überweist weitere 1,5 Milliarden Euro an Ägypten. Insgesamt bekommt das nordafrikanische Land ein 4 Milliarden Euro Darlehen, um die wirtschaftlichen Probleme durch den Krieg im Nahen Osten zu bewältigen. Kairo hat dann 35 Jahre Zeit, das Geld zurückzuzahlen. Menschenrechtler kritisieren die Zusammenarbeit, weil Ägypten weiter Regierungsgegner unterdrückt. Tennis. Die Tirolerin Lili Tagger hat ihren Erfolgslauf beim WTA 250-Turnier in Prag fortgesetzt und die Tschechin Sarah Bejlek in zwei Sätzen besiegt. Die 18-jährige Tagger steht damit im Halbfinale in Prag.
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15: Wir starten auf der A12 Innsal-Autobahn Innsbruck Richtung Kufstein. Zwischen Innsbruck Ost und Volders dauert es 5 bis 10 Minuten länger im Feierabendverkehr. Und wir schauen noch ins Außerfern, B179 Fernpassstraße. Bei der Ausreise nach Bayern dauert es beim Grenztunnel Füssen 25 Minuten länger. Falls ihr noch was seht, Staus und Blitzer jederzeit melden unter 0512 20 80 85. Dankeschön und gute Fahrt.
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6: Hier ist das Tirolwetter bei Live-Radio mit Valentina Leitinger um 7:35 und so mögen wir den Freitagfeierabend gern. Mehr oder weniger wolkenlos blauen Himmel gibt es gerade in ganz Tirol, wenn, dann sind nur ein paar vereinzelte Wolkenfetzen am Himmel mit dabei. Wunderbar um die Woche, jetzt noch so richtig fein, vielleicht mit einem kleinen Kaltgetränk in der Hand ausklingen zu lassen. Topwert aktuell in Haiming und in Innsbruck bei 26 Grad, in Gerlos messen wir 20 Grad. Morgen wird dann heiß, wie die Live-Radio-Vorschau zeigt. Bis zu 32 Grad gehen sich aus. Dazu Sonne pur den ganzen Tag über. Am Abend gibt es da aber ein paar gewitterige Schauer. Übermorgen Sonntag dann wieder wechselhafter bei einem Sonne-Regen-Mix. Dazu gehen sich bis zu 27 Grad aus.
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7: Mit Beate Lehner. Gleich 2 Unfälle mit Straßenbahnen heute in Innsbruck. Am Vormittag krachen am Leipziger Platz eine Straßenbahn und ein LKW zusammen. Es wird zum Glück niemand verletzt. Weniger glimpflich dann ein 2. Unfall am frühen Nachmittag. Eine Person wird in der Technikerstraße von einer Straßenbahn erfasst. Die Person muss verletzt in die Klinik eingeliefert werden. Große Pensionsschere. Tiroler Pensionisten bekommen bis Ende Juli so viel Pension wie weibliche Pensionistinnen das ganze Jahr über. Das zeigt der Equal Pension Day morgen an. 43,4% beträgt der Unterschied zwischen Männern und Frauen in Tirol. Die Gewerkschaft fordert deswegen heute einmal mehr, schon während des Arbeitslebens anzusetzen. Mit besserer Kinderbetreuung, halbe-halbe bei unbezahlter Pflegearbeit und höheren Löhnen in typischen Frauenberufen. Und der Innsbrucker Alpenzoo freut sich über viel Nachwuchs bei den Moorenten. Eine ganze Schar Küken ist am Ententeich jetzt unterwegs. Die Moorenten zählen zu den seltensten Entenarten in Europa. Der Alpenzoo engagiert sich deswegen seit Jahren für den Erhalt der Art und ist Teil von internationalen Programmen zum Züchten und Auswildern der Tiere. 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
6: Einen Staupunkt gibt's jetzt am Freitagabend und zwar im Außerfern auf der B179 Fernpassstraße. Bei der Ausreise nach Bayern dauert's beim Grenztunnel Füssen 10 Minuten länger, bei der Einreise nach Tirol gibt's 5 Minuten plus. Falls ihr noch was seht, Staus und Blitzer, bitte melden unter 0512 20 80 85. Dankeschön und gute Fahrt.
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1: Das Dovfest in Elmau. Musik, Kulinarik und Unterhaltung gibt's diesen Samstag ab 11.30 Uhr am Festplatz. Zum Beispiel mit dabei die Band Die Toten Lederhosen. Oper im Kino. Diesen Sonntag übertragen die Bayreuther Festspiele die Premiere von Richard Wagners Oper Riensee aus dem Festspielhaus. Zu sehen ab 18 Uhr im Innsbrucker Metropolkino. Und Open-Air-Kino. Vom 1. bis 31. August im Innenhof vom Zeughaus in Innsbruck. Veranstaltet vom Leo-Kino und Cinematograph. Alle weiteren Infos zu den Filmen und Tickets gibt's unter www.leokino.at.
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8: Hier ist das Tirolwetter bei Live-Radio mit Valentina Leitinger. Sonnig neigt sich die Woche dem Ende zu. Ein wunderbar feiner Freitagabend im ganzen Land. In Innsbruck messen wir aktuell 25 Grad. Da geht ein bisschen der Wind. In Brutz 24 und in Assling 21 Grad. Dazu fast überall wolkenlos blauer Himmel. Auch in der Nacht bleibt es trocken, es kühlt aber ziemlich ab. Die Tiefstwerte liegen zwischen 14 und 6 Grad. Morgen wird es dann heiß, wie die Live-Radio-Vorschau zeigt. Bis zu 32 Grad gehen sich aus, dazu Sonne pur den ganzen Tag über. Am Abend gibt es dann aber ein paar gewitzrige Schauer. Übermorgen Sonntag generell wechselhafter bei einem Sonne-Regen-Mix, dazu gehen sich bis zu 27 Grad aus. Jetzt geht's weiter mit den Weltnachrichten, es ist 5 vor 8.
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10: Mit Sophie Weinhandl. Die EU reagiert erleichtert auf die neue Zollankündigung aus den USA. Für die EU gilt seit heute früh ein allgemeiner US-Zollsatz von 10-12,5%. Wegen angeblich unzureichender Maßnahmen gegen Zwangsarbeit, wie es heißt. Dadurch werde sich im österreichischen Handel aber kaum etwas ändern, heißt es von Seiten der Industriellen Vereinigung. Ein bisher geltender weltweiter Sonderzoll von 10% auf US-Importe ist heute gleichzeitig ausgelaufen. Nach Asbestfunden in mehreren Straßen im Südwesten Wiens setzt die Stadt jetzt Sofortmaßnahmen. Die betroffenen Bereiche werden nun mit einem Asphaltüberzug versiegelt. So sollen mögliche Asbestfasern sicher eingeschlossen werden, heißt es vom zuständigen Magistrat. Weitere Verdachtsfälle werden derzeit untersucht. Die Grünen stellen sich gegen die geplante Bundesstaatsanwaltschaft. Die Koalition betreibe Etikettenschwindel, die geplante Behörde wäre nicht politisch unabhängig, kritisiert die grüne Justizsprecherin Alma Sadic und fordert von der Regierung einen neuen Gesetzesentwurf. Geplant ist, dass künftig ein Dreierteam die Spitze der Weisungskette bilden soll und nicht mehr wie bisher nur die aktuelle Justizministerin. Die vorgeschlagenen Kandidaten müssen vom Parlament einstimmig angenommen werden. So könnte ein Vorschlag aber so lange zurückgeschickt werden, bis der Wunschkandidat zum Zug kommt, so Sadic. Den Sternen etwas näher kommen, das geht diesen Sommer in der Volkssternwarte Michelbach in Niederösterreich. Dort finden im August drei öffentliche Führungen statt, bei denen Sonne, Mond, Planeten und die Milchstraße beobachtet werden. Ein besonderes Highlight gibt's am 12. August. Dann sind neben einer partiellen Sonnenfinsternis bei klarem Himmel sogar die Perseiden mit vielen Sternschnuppen zu sehen.
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8: Alles entspannt auf Tirols Straßen, ihr kommt überall staufrei ans Ziel. Schönen Abend und gute Fahrt.
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